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3: Guten Morgen.
4: Guten Morgen.
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3: Bisschen nass wird es dann doch auch heute in der gesamten Energy-Region. Wir bekommen maximal 18 Grad und dazu aber zeitweise bisschen Sonne wenigstens. Wir schauen noch kurz in Sedai nach Stocksberg, da haben wir 8.

0: Grad und in Untergruppenbach, da haben wir ebenfalls 8 Grad.
1: Wir schauen zusammen auf die Straßen und die A81 Stuttgart Richtung Heilbronn ist zwischen Ilsfeld und Heilbronn unter Gruppenbach wegen eines brennenden Autos gesperrt. Oh. Da auf jeden Fall ein bisschen aufpassen, vielleicht schon mal vorher eine Runde abfahren, außen rumfahren und dann die Strecke weiter fortführen.
0: Ich wollte gerade sagen, im besten Fall gar nicht erst in diese Richtung fahren von diesem brennenden Fahrzeug, wenn ihr drin steckt. Bitte vorsichtig sein, das kann ganz schön gefährlich werden. Weniger gefährlich und dafür viel unterhaltsamer ist Taylor Swift mit Opalite. Das bekommt ihr jetzt.

0: 5.11 Uhr, ganz genau. Ihr hört Energy Region Stuttgart und damit immer die besten neuen Hits. Es ist wunderschön, dass ihr alle wieder da seid. Es ist wunderschön, dass du wieder da bist. Kiki, guten Morgen.
1: Ja, guten Morgen.
0: Hattest du ein schönes Wochenende?
1: Ja, absolut. Ich meine, wir haben uns ja gestern gesehen.
0: Ja, das ist richtig.
1: Nee, aber auch sowas sehr entspannend.
0: Ja, sehr gut. Bist du heute Morgen gut aus dem Bett gekommen?
1: Ach, es hätte auch noch 3-4 Stunden mehr Schlaf sein können.
0: Ich glaube,
1: aber
0: da stimmt dir jeder aus der Energy Region zu. Aber es ist schön, dass wir alle wach sind. Sonst hätten wir Mark Forster verpasst.

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0: 5.17 Uhr ganz genau. Ihr hört Energy Region Stuttgart und jetzt wird's richtig wichtig.
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0: Ja, muss man sagen, da wären wir jetzt auf jeden Fall wieder back on track in einer neuen Woche. Kalenderwoche 21, wenn ich das richtig im Kopf habe. Und wie sollten wir es anders starten als mit drei Dingen, die ihr heute wissen solltet und oder auch gerne weitererzählen könnt.
2: Die Bulgarin Dara hat mit ihrem Hit Bangaranga den ESC gewonnen. Sarah Engels landete mit ihrem Lied Fire auf dem 23. und damit drittletzten Platz.
0: Zum ersten Mal seit 33 Jahren ist das Saarland wieder in der ersten Fußball-Bundesliga vertreten. Der SV Elversberg hat mit einem Sieg am Wochenende den Aufstieg klar gemacht und wird dann nächstes Jahr gegen den VfB Stuttgart spielen. Das ist sehr witzig.
2: Und gute Nachrichten für alle Frostbeulen, denn das Frieren hat bald ein Ende. Die Meteorologen rechnen zum Pfingstwochenende mit einem Sommerkracher, bei dem die Temperaturen bis zu 30 Grad hochknallen.
0: Ich freue mich so sehr drauf.

0: Schönen guten Morgen, wir haben es gleich 5:30.
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0: 18 Grad maximal bekommen wir heute in der gesamten Energy-Region und noch dazu ein paar Wolken, die auch Regen dabei haben können. Also den Schirm auf jeden Fall besser einpacken. Wir schauen noch schnell ins Detail nach Gemmingen, da haben wir 8 Grad und in Ötesheim, da haben wir 7 Grad.
2: Wir schauen zusammen auf die Straßen. Auf der 81 in Richtung Heilbronn aufpassen. Zwischen Ilsfeld und Heilbronn unter Gruppenbach immer noch ein brennendes Auto. Hier sind mittlerweile nur noch 2 Spuren gesperrt. Trotzdem aufpassen und hier kommen jetzt die ersten News des Tages.
3: Mit mir hin. Guten Morgen. Innenminister Dobrindt will massiv in den Zivilschutz investieren. Wie die Bild berichtet, plant er ein 10 Milliarden Euro Sonderprogramm. Unter anderem soll an 50 Standorten eine medizinische Bundestaskforce aufgebaut werden, um auf die Großzahl an Verletzten vorbereitet zu sein. US-Präsident Trump erhöht den Druck auf den Iran und droht Teheran erneut mit vollständiger Vernichtung. Auf seiner Online-Plattform forderte er die iranische Führung auf, schnell einem Abkommen zuzustimmen. Eine dauerhafte Lösung ist trotz der geltenden Waffenruhe weiter nicht in Sicht. In Tirol ist eine 67-jährige Frau bei einem Angriff einer Kuhherde ums Leben gekommen. Ihr Mann wurde schwer verletzt und per Hubschrauber ins Krankenhaus geflogen. Auf der Weide standen nach Polizeiangaben mehrere Dutzend Kühe. Der Grund für ihr aggressives Verhalten ist noch unklar. Im Saarland wird bald wieder Bundesliga-Fußball gespielt. Die SV Elversberg steigt nach einem 3:0 gegen Münster zusammen mit Schalke direkt aus der zweiten Liga auf. Paderborn spielt gegen Wolfsburg Relegation. Runter in die dritte geht's dagegen für Düsseldorf. Fürth muss in die Entscheidungsspiele gegen Essen.
0: Vielen Dank, ihr hört Energy.

0: Region Stuttgart und das nächste News-Update, das bekommen wir in einer halben Stunde.
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0: Guten Morgen.
4: Guten Morgen.
0: Region Stuttgart und das nächste News-Update, das bekommen wir in einer halben Stunde.
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0: 5.37 Uhr ganz genau. Ihr hört Energy Region Stuttgart und das hier ist jetzt eine Siegerehrung. Und zwar für niemand Geringeren als die Halbmarathon-Athletin Cordula. Schönen guten Morgen, Cordula, dass du da bist.
1: Ach, das ist ja schön. Ja. Guten Morgen.
0: Eine Stunde, 48 Minuten und 20 Sekunden netto hast du gebraucht für einen Halbmarathon. Das sind wie viele Kilometer?
1: 21,1.
0: Das ist brutal.
2: Das ist wirklich wild. Das ist wirklich brutal. Wie geht's dir heute Morgen?
1: Nicht so gut. Ich muss sagen, ab Kilometer 17 habe ich mein linkes Knie ganz arg gespürt und ich wusste, das ist nicht gut, wenn du jetzt weiterläufst.
0: Ja. Und du bist weitergelaufen.
1: Ich bin weitergelaufen.
0: Den Stuttgart-Lauf bis ins Ziel gebracht. Wir waren natürlich alle da, haben dich kräftig angefeuert. Unser Kollege Sebastian war auch am Start. Der ist nur, in Anführungsstrichen, 10 Kilometer gelaufen. Aber fünf sogar. Okay.
1: Aber auch
0: trotzdem stark. Ja, mega gut.
2: Ich wäre nicht mal die 5 gelaufen.
0: Nein, auf gar keinen Fall. Wir sind die 5 nicht gelaufen. Also, das war Fakt. Wir haben beide nur zugeguckt, deshalb Hut ab vor jedem, der da gestern mitgelaufen ist. Total egal, wie lange ihr gebraucht habt. Und auch, wenn ihr nur 5 Kilometer gelaufen seid, 10 Kilometer oder eine Funrun oder keine Ahnung was, ist es sau, sau geil, dass ihr euch überhaupt für sowas begeistert und sportlich betätigt. Und ja, eine Stunde 48, 20, bist du zufrieden?
1: Ich bin sehr zufrieden.
0: Ja. Ist es dein, ich habe gestern gelernt, PB.
1: Ja, ist es.
0: Personal Best.
2: Ja. Bestzeit auch noch gelaufen.
1: Trotz Knieschmerzen.
2: Wow, das war so der schönste Moment.
1: Ah, oh, ich glaube, einfach die Atmosphäre und dass halt so viele Leute am Rand stehen und es pusht einfach. Also so schnell würde ich in einem normalen Trainingslauf niemals laufen. Mhm. Und das Wetter hat halt auch einfach Bock gemacht.
0: Fantastisch. Pünktlich, als der Lauf zu Ende war, hat es dann angefangen zu regnen. Es war wie gemacht einfach. Nächstes Jahr wieder? Stuttgart-Lauf?
1: Auf jeden Fall, ja.
0: Ja? Mhm. Du guckst gerade sofort in unsere Richtung, das kannst du direkt abschminken.
1: Ja, ich wollte gerade nachfragen, vielleicht, wer weiß.
0: Ja, LKZ-Firmenlauf steht als nächstes an.
1: Ihr hättet jetzt ein Jahr Zeit zum Trainieren.
0: Ich lauf mal
2: Überlegen
0: los.
2: Wir uns mal.

0: 5:45 ganz genau. Ihr hört Energy Region Stuttgart und habt eben Juste mit Turn the Lights Off gehört, aber wir haben es noch neuer für euch.
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0: Ja, mit Hit the Wall meldet sich Gracie Abrams eindrucksvoll zurück. Die US-Singer-Songwriterin veröffentlichte am 15. Mai, also letzte Woche Freitag, den ersten Vorgeschmack auf ihr neues Album Daughter from Hell.
2: Ja, das ganze Album soll am 17. Juli erscheinen und entstanden ist das Album während ihrer Tour. Gemeinsam geschrieben und auch produziert mit Erfolgsproduzent Aaron Dessner. Also es ist auf jeden Fall ein Hit gerannt. Seit That's So True kennen wir sie, glaube ich, alle. Ihre Stimme ist uns bekannt und jetzt eben ist sie zurück mit ihrer neuen Nummer.
0: Hier ist Gracie Abrams mit Hit the Wall im Energy Soundcheck.

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4: Guten Morgen, wir haben es gleich, Punkt 6.
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4: Hey, der Regenschirm ist heute auf jeden Fall an unserer Seite. Wir bekommen 18 Grad maximal in dieser wunderschönen Energy Region, aber eben auch ein bisschen Regen hier und da. Wir schauen noch kurz ins Detail nach Mundelsheim, da haben wir 8 Grad und in Grafenau, da haben wir 2 Grad.
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7: Auf den Straßen ein bisschen was los auf der A81 in Richtung Heilbronn. Zwischen Ilsfeld und Heilbronn unter Kruppenbach ist die rechte Spur wegen Bergungsarbeiten gesperrt, da 2 Kilometer Stau und etwa ein Plus von 10 Minuten. Und Kollegin Kodler ist am Start und weiß, was in der Energy-Region gerade für Gesprächsstoff sorgt. Guten Morgen.
8: Morgen. Die Stimmung bei vielen Firmen in Baden-Württemberg wird gerade leider eher schlechter. Laut einer neuen Umfrage der IHK Stuttgart rechnet deutlich mehr Unternehmen damit, dass die Geschäfte in den nächsten Monaten ein bisschen schwieriger werden.
7: Das klingt ja nicht ganz so toll. Woran liegt's?
8: Vor allem an hohen Kosten, also zum Beispiel Energie, Rohstoffe oder Personal, und dazu kommt, viele Menschen geben halt aktuell weniger Geld aus und die Weltlage sorgt auch noch für Unsicherheit. Die Unternehmen wünschen sich deshalb jetzt vor allem schnellere Entscheidungen von der Politik, also weniger Bürokratie und bessere Bedingungen für Investitionen. Und viele hoffen, dass dadurch dann bald wieder mehr Wachstum möglich wird.
4: Sehr gut. Und jetzt lass uns mal ganz kurz über den ESC quatschen. Für Deutschland hat es ja jetzt nicht ganz gereicht.
8: Nope, für Sarah Engels hat es nicht geklappt. Nee. Deutschland hat den 3. Platz gemacht, von hinten, muss man sagen. Gewonnen hat Dara aus Bulgarien mit ihrem Song Bangaranga.

0: Sie hat auch nochmal erklärt, was Bangaranga heißt. Das leitet sich aus dem Jamaikanischen ab und steht für eine schöne Art von Chaos.
1: Okay, also eine jamaikanische Bedeutung für einen Song aus Bulgarien. Ach cool, alles geil, ja, alles
2: ESC
1: cool.
2: ESC halt.
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3: Guten Morgen.
4: Guten Morgen.
3: So, Kiki und Betty, auch alles in Ordnung? Du kruschelst da die ganze Zeit da drüben gerade rum?
4: Also ich merke schon. Wir haben ja Kopfhörer unruhig. Auf beim Sprechen, damit wir uns selbst hören.
3: Ja.
4: Und ich höre aber eine Seite nicht. Es ist ein bisschen kompliziert gerade. Deswegen bin ich hier noch ein bisschen am Umstecken und schau mal,
3: was, wie, wo, wann funktioniert. Zu den perfekten Ton triffst. Das werden wir noch im Laufe dieser Sendung erfahren. Den perfekten Ton trifft Kygo Khalid Griffin mit Save My Love.

0: 6:07 ganz genau. Ihr hört Energy Region Stuttgart und Kiki, es ist jetzt deine letzte Möglichkeit. Ich gehe am Donnerstag oder ich fliege am Donnerstag nach Las Vegas. Mhm. Du kannst jetzt offiziell hier im Radio sagen, was ich dir mitbringen soll.
1: Aus Las Vegas?
0: Aus Las Vegas.
1: Du bringst mir was mit?
0: Ja, klar.
1: Boah, ey, ich hätte gern so eine richtig... So ein Souvenir, was sonst keiner kauft. Also so, weißt du, wie so ein, dieser Eiffelturm in Winzig oder so das Caesar Palace irgendwie in, sowas fände ich ultra witzig.
0: FIFA Stapel hättest du nicht können.
1: Oder aus dem Casino ein Chip.
0: Ein Chip, okay, das ist dann ungefähr jetzt auch der 7., den ich mitbringen muss. Aber ich werde an dich denken.
2: Blick mal.
3: Guten Morgen, ich bin Daniel Heinze von der katholischen Kirche. Hab Mut, steh auf. Eine Aufforderung an einen blinden Bettler namens Bartimäus, erzählt die Bibel. Sie war auch das Leitwort des Deutschen Katholikentags, der gestern in Würzburg endete. Dieser Bettler ließ einst nicht locker, als die Leute ihn von Jesus fernhalten wollten. Doch Jesus meinte, nein, nein, schickt ihn zu mir. Dann riefen die Menschen eben, hab Mut, steh auf, Bartimäus. Ausgerechnet der Ausgegrenzte, der Benachteiligte, erkannte und glaubte, Jesus ist was Besonderes, sieht mich, kann mich heilen, mir helfen. Was für ein Vorbild. Vieles besorgt auch mich in der Welt oder privat. Oft fühle ich mich schwach, ungesehen, kraftlos, wie Bartimäus. Doch gerade dann, hoffe ich, trägt mich mein Glaube, die Hoffnung, dass Gott bei mir ist. Daraus darf ich Kraft ziehen, um eben nicht tatenlos sitzen zu bleiben, sondern etwas zu bewegen in der Welt. Um diesem Ruf zu folgen, der eben auch mir gilt. Hab Mut, steh auf.
2: Augenblick mal. 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

0: 6.15 Uhr, ganz genau. Ihr hört Energy Region Stuttgart und damit immer die besten neuen Hits. Und gleich geht's weiter mit Felix Jähn.
1: Du bist ein Pläner.
2: Jungwook im Schwabenschock.
3: Guten Morgen, Jungwook.
4: Morgen.
3: Der Sommer geht los. Mit dem Sommer kommen auch die Stadtfeste. Und wir haben da eine Frage an dich.
5: Was könnte ein Fleckefest sein?
4: Flecke ist immer, wenn zum Beispiel etwas Dreckiges auf den Klamotten ist. Fleckefest. Etwas mit dem Waschen. Flecken.
3: Waschen. Der Flecke ist die schwäbische Ortsmitte.
4: Ich

0: egal wo man ist, einfach in der Mitte,
1: dann genau, also Fleck heißt das? Der Fleck, das ist der Ort, also die Mitte vom Ort quasi.
0: Aha.
2: Das sind quasi die Feste, die immer in der Stadt, in der Ortsmitte stattfinden.
0: Ah.
2: Und dann alle zusammensitzen, ne? Bierbänke, es gibt so ein paar Buden, meistens sind die Sportvereine da mit dabei. Und natürlich ganz wichtig, die Musikvereine.
1: Stimmt. Viel, weißt du,
0: klar, Schlager.
2: Und es gibt ein Lied, das läuft auf jedem Fleckerfest in der Energy-Region. Und das nennt sich der böhmische Traum. Und wir haben dir jetzt mal so ein paar kleine Ausschnitte mitgebracht. Und vielleicht kriegst du die ja vervollständigt. Ne? Mhm. Also Volkslieder sind ja immer relativ easy. Heißt, jeder kann mitsingen. Mhm. Und du versuchst ihn einfach weiter zu singen, okay?
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0: Von der Arbeit.
2: Ja, schaffe Häuslebauer, ne? Wir träumen immer von dir.
0: Ah, ach, das ist doch romantisch.
2: Ja, total.
3: Bis das der Morgen
0: kommt.
2: Ah, oh, fast. Oh. Bis das der Morgen erwacht. Ja, aber das hast du richtig gut gemacht.

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11: Guten Morgen, wir haben es gleich 6:30.
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11: Ein bisschen nass wird es dann doch auch heute noch in der Energy-Region. Wir bekommen maximal 18 Grad und dazu aber zeitweise ein bisschen Sonne wenigstens. Wir schauen noch kurz ins Detail nach Gemmingen, da haben wir 8 Grad und in Ötesheim, da haben wir 7 Grad.
12: Wir checken gemeinsam die Straßen. Vorsicht auf der A6 Mannheim Richtung Heilbronn im Dreieck Hockenheim. Auf der Überleitung zur A61 Richtung Speyer steht ein kaputter Laster und es liegen Plastikteile auf der rechten Spur. Also da ein bisschen aufpassen. Und damit zu Cordula. Guten Morgen.
13: Guten Morgen.
12: Du hast noch ein Update für uns aus der Energy-Region. Was gibt es denn so Neues?
13: Wer heute oder morgen an einer Uniklinik bei uns in Baden-Württemberg einen Termin hat, der braucht vermutlich ein bisschen mehr Geduld. Verdi startet dort Warnstreiks. Es wird mehr Geld für die Beschäftigten an den Unikliniken gefordert. Und los geht's da heute in Ulm, morgen dann auch in Freiburg, Heidelberg und Tübingen.
12: Was bedeutet das für die Patienten?
13: Also Notfälle und wichtige Behandlungen, die laufen ganz normal weiter. Mhm. Aber bei anderen Terminen kann es zu längeren Wartezeiten oder auch Verschiebungen kommen. Im Juni wird dann weiter verhandelt und bis dahin will Verdi mit den Aktionen nochmal Druck machen. Und dann sind es ja nur noch 3,5 Wochen bis zur Fußball-WM. Großes Public Viewing Partys vorm Brandenburger Tor in Berlin, die wird es dieses Jahr aber doch nicht geben. Oh. Die Stadt sagt, das war wohl nie geplant. Die Infos auf der Webseite, die war einfach ein Fehler.
11: Ja gut, schade für Berlin, aber gilt ja auch für viele andere Städte, oder?
13: Ja, beispielsweise auch bei uns in Stuttgart. Auch hier gibt es diesmal kein großes offizielles Public Viewing, liegt an den späten Anstoßzeiten. Ja. Ganz leer ausgehen müssen wir aber nicht. Restaurants, Bars und Biergärten dürfen ja wegen der späten Anstoßzeiten teilweise länger offen bleiben und die WM übertragen.
11: Ich werde in jedem Einzelnen drin sitzen mit meinem neuen Trikot. Ja.
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11: Guten Morgen.
12: Guten Morgen.
11: Und ich will ja auch noch gar nicht spoilern, aber es könnte sein, dass Energy Region Stuttgart da ein bisschen was am Schmieden ist, was das Thema Public Viewings angeht. Dazu später aber an einem anderen Zeitpunkt mehr. Wir liefern jetzt erstmal noch andere gute Nachrichten, von denen wir schon

0: 6.37 Uhr ganz genau. Ihr hört Energy Region Stuttgart und jetzt haben wir gute Nachrichten für euch.
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2: Und wir starten rein und meine Good News kommt heute aus dem Ostalbkreis. Genauer gesagt, oder um genauer zu sein, aus Ahlen. Denn dort gibt es jetzt etwas, das es wirklich viel öfters geben sollte. Eine Tiertafel. Immer samstags öffnet im Keller einer Tierarztpraxis eine Tafel ausschließlich für Tierhalter mit engem oder etwas leerem Geldbeutel. Und für jedes Tier ist dort etwas geboten und es wird jeden Tag mehr. So hat ein Futterlieferant einfach mal 500 Dosen Boah. Hundefutter beigesteuert. Und auch ganz, ganz viele andere Menschen aus Ahlen und der Umgebung spenden da Essen für die Tiere oder was man halt so braucht. Und das ist wirklich eine wunderschöne Idee und gerne weiter so und auch in anderen Orten.
0: Mega schön. Am Wochenende war ich auf dem Feuerwehrfest in Stammheim und als ich mich da so bei einer Currywurst mit den Verantwortlichen ein bisschen ausgetauscht habe, habe ich was richtig, richtig Krasses erfahren. Viele Vereine haben ja aktuell Nachwuchsprobleme, die Jugendfeuerwehr nicht. Es gibt so viele Mitglieder wie noch nie. Es gibt sogar Wartelisten Boah. Für die Jugendfeuerwehr und das ist wirklich, das ist so krass. Und das ist auch nicht nur in Stammheim so. Laut deutscher Jugendfeuerwehr gab es letztes Jahr mehr als 380.000 Mitglieder. Das sind über 40% mehr Kinder und Jugendliche als beispielsweise noch vor 5 Jahren. Und ich finde das ein richtig schönes Zeichen. Zum Voll. Einen für die Freiwillige Feuerwehr, zum anderen für die Jugend und zum anderen natürlich auch für das Ehrenamt. Weil du kriegst kein Geld, wenn du bei der ja. Freiwilligen Feuerwehr arbeitest. Logisch. Du musst da einfach hin, ganz viel Übungen machen. Wenn du 18 bist, darfst du auch auf richtige Einsätze mit. Also das ist nicht so easy, aber umso schöner, cool. dass es umso mehr Jugendliche jetzt machen. 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

0: 6.44 Uhr und ihr wisst, was das bedeutet hier bei Energy Region Stuttgart. Wir zocken gleich eine neue Runde Energy Radio Tabu.
1: Und wir sind noch auf der ganz dringenden Suche nach einem Mitspieler. Also jetzt schnell anrufen. 07141 99 03. Viermal die 5 und gleich mit dabei sein, wenn wir in die neue Woche starten nach Katie Tunstall und Suddenly I See.

0: Suddenly I See, muss ich ja immer an Teufel Prada denken. Es ist 6.47 Uhr hier in Energy Region Stuttgart und damit immer die besten neuen Hits. Und gleich geht's auch weiter mit Harry Styles.
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0: Die allererste Runde Energy Radio Tabu zockt mit uns Ramona aus Kirchheim. Hallo.
2: Guten Morgen.
3: Hallo, guten Morgen.
0: Sag an, Wochenende. War gut?
3: Wochenende super, ja.
0: War immer gut, einfach geil. Hattest du einen Brückentag?
3: Ja.
0: Oh,
3: genau.
0: Du bist zu beneiden gewesen. Okay, alles klar. Dann startest du jetzt offensichtlich frisch erholt aus der ganzen Sache raus. Wir zocken zusammen, wie gesagt, eine Runde Energy Radio Tabu. Du hast Glück, wir spielen nämlich die allererste Runde diese Woche. Das bedeutet, es ist total egal, wie viele Punkte du machst. Du musst einfach nur dein Bestes geben.
3: Okay, super, mache ich.
0: Die große Frage ist, mit wem möchtest du das Ganze angehen? Mit Kiki oder mit mir?
3: Ach, das darf ich mir aussuchen.
2: Mhm. Ja.
3: Okay, dann gerne mit der Kiki.
0: Mit der Kiki, gar kein Problem. Dann habe ich die Stoppuhr in der Hand. Sage euch, dass ihr 45 Sekunden Zeit habt und ich starte die Zeit jetzt.
2: Das ist ein Tier, das gibt es in zum Beispiel Miami, Florida und so. Und es ist gefährlich und macht so Schnapp.
3: Keine Flamingo?
2: Nee, okay, warte, wir machen weiter. Derjenige ist beim Einkaufen König.
3: Der Kunde.
2: Ja, richtig. Das braucht man, um den Fernseher anzuschalten.
3: Fernbedienung?
2: Genau. Das hat man meistens am Haus und da kann man dann...
3: Garten?
2: Ja, aber da ist noch sowas mit Platten ausgelegt, eine.
3: Terrasse?
2: Genau. Das macht man im Gym, damit man richtig knackig fit wird, ein.
3: Workout?
2: Ja. Da gehen wir alle zusammen.
0: Und die Zeit ist abgelaufen. Das waren vier richtig genannte Begriffe. Das Krokodil war, glaube ich, am Anfang.
2: Alligator.
3: Ja, Flamingo war, glaube ich, total falsch. Aber mir ist nichts eingefallen.
0: Alles gut. 4 Punkte ist ein sehr starkes Ergebnis. Damit startest du in die neue Woche.
3: Ich hoffe mal, dass keiner mehr als 4 Punkte schafft.
0: Das hoffe ich auch. Sollte das so passieren, melden wir uns natürlich bei dir. Und dann hast du natürlich auch gewonnen.
3: Super, alles klar. Ich danke euch.
0: Ramona, pass auf dich auf.
3: Ciao, ciao. Hat Spaß gemacht.

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10: Guten Morgen, wir haben es gleich 7 Uhr.
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10: 18 Grad maximal bekommen wir heute in der gesamten Energy-Region und dazu noch ein paar Wolken, die auch Regen dabei haben werden. Also den Schirm auf jeden Fall mit einpacken und wir schauen noch ganz kurz ins Detail nach Elhofen. Da haben wir 7 Grad und in Ittenberg, da haben wir 8 Grad.
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13: Wir schauen auf die Straßen. A5 Richtung Basel, zwischen Offenburg und Lahr laufen Reinigungsarbeiten, da 6 Kilometer Stau plus 20 Minuten. Und es hat noch gekracht auf der A8 in Richtung Stuttgart zwischen Pforzheim West und Ost 6 Kilometer Stau, da etwa ein Plus von einer halben Stunde. Und damit zu Cordula, die weiß, was am Wochenende in der Energy-Region so los war. Guten Morgen!
14: Morgen! Da schauen wir direkt nach Pforzheim. Dort ist eine riesige Weltkriegsbombe entschärft worden. Mhm. Fast 2 Tonnen schwer war die. Alles hat aber problemlos geklappt. Nach nur 15 Minuten ist sie entschärft gewesen.
13: Boah, die ist bestimmt wieder bei Bauarbeiten gefunden worden, oder?
14: Ja, in der Pforzheimer Oststadt. Solche Blindgänger tauchen ja leider immer wieder auf, gerade in Städten, die im Zweiten Weltkrieg stark zerstört worden sind, so wie eben in Pforzheim. Zum Glück gibt es dafür Spezialteams, die schnell reagieren und sich darum kümmern. Und dann schauen wir noch nach Niedersachsen. Da hat es am Wochenende eine sehr ungewöhnliche Premiere gegeben. Die erste deutsche Meisterschaft im Bäume umarmen.
10: Was?
14: Über 100 Leute sind dafür in den Kurpark gekommen und haben in verschiedenen Disziplinen gegeneinander angetreten. Also wer Bäume am besten richtig und auch schnell umarmen kann.
13: Also da muss man sich doch fragen, kann man denn Bäume überhaupt richtig oder falsch umarmen?
14: Scheinbar schon. Im Wettbewerb ging es zum Beispiel durch einen Parcours mit 17 Bäumen und wichtig war da, jeder Baum musste richtig umarmt werden, also mit Körperkontakt und festem Griff. Kampfrichter haben genau aufgepasst. Die Siegerin darf jetzt sogar zur Weltmeisterschaft nach Finnland und alle haben eine Medaille bekommen, natürlich aus Holz.
10: Ich habe kurz gedacht, das wäre so eine deutsche Nummer. Jetzt sagst du gerade zur Weltmeisterschaft nach Finnland, ey. Ich bin sehr gespannt, wer da am Ende sich den Titel holt.
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10: Guten Morgen.
13: Guten Morgen.

0: apropos den Titel holt. Wir werden gleich auch über einen Titel sprechen, der die Energy-Region bewegen wird. Es geht um den DFB-Pokal,
1: ja,
0: ein Fußballereignis sondergleichen. Dazu haben wir uns ein bisschen was ausgedacht, haben uns noch gute Partner dazu geholt. Und wir reden gleich drüber nach Tiffany Ares, Vertigo.

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0: 7.08 Uhr, ganz genau. Ihr hört Energy Region Stuttgart und hierauf freue ich mich irgendwie ganz besonders. 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Mai, trifft unser VfB Stuttgart auf den FC Bayern München. 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
0: 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Und das ist jetzt Felix Jemes, Cascada, Boy, You Turn Me.

0: 7.15 Uhr, ganz genau. Ihr hört Energy Region Stuttgart und gleich gibt's hier einen miesen Fight. Den hatte Cordula, die Schlaue aus der Truppe, gestern schon mit sich selbst, als sie den Stuttgart-Lauf gelaufen ist. Guten Morgen, Cordula.
1: Guten Morgen.
0: Was sagen die Beine?
1: Ja, schwer.
0: Ja, super. Schwer wird's hoffentlich jetzt auch gleich bei einer neuen Runde. Fakt oder Fake? Wir hauen uns gegenseitig Thesen um die Ohren, die entweder Fakt, also wahr oder Fake, also gelogen sind. Das Ergebnis bekommt ihr dann jetzt gleich hier zu spüren, direkt nach BTS mit Swim. Ihr hört immer die besten neuen Hits bei Energy Region Stuttgart. Guten Morgen euch.

0: 7.20 Uhr, Öd Energy Region Stuttgart und ein bisschen nervös bin ich, ja.
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0: Neue Woche, neues Glück. Wir haben sie wieder ins Studio geholt. Die Schlauste aus der Truppe Cordula. Guten Morgen.
2: Guten Morgen.
3: Guten Morgen.
0: Du bist hierher gekommen, um uns fertig zu machen.
2: Oh yes.
0: Du hast nämlich eine These dabei, die ist entweder Fakt, also wahr, oder Fake, also gelogen. Das ist Fakt oder Fake. Mhm. Cordula, schieß los.
2: Bei uns in Deutschland bezahlt jeder im Schnitt über 1000 Mal im Jahr mit Karte.
0: Oh Mann, und schon wieder ist das so eine Sache, wo ich weiß, ich habe dieselbe Tabelle gelesen, aber ich kann mich an das Ergebnis nicht mehr erinnern. Tausendmal.
3: Ich meine, dass Deutschland, was Kartenzahlung angeht, europaweit im Vergleich noch relativ weit hinten ist.
0: Ich habe keine Ahnung. Ich weiß, dass ich den Vergleich...
3: Aber weißt du, das ist jetzt so eine Zahl, sind es 1000, sind es 1500?
0: Ich sage, es sind weniger als 1000. Aber das ist trotzdem überraschend. Also ich sag Fake. Sagst du auch Fake?
3: Ja, wir sagen Fake.
0: Wir sagen beide Fake.
2: Es ist auch
1: Fake.
2: Ja. Das sind die Leute in Litauen, das sind es im Schnitt 1000 Mal, also fast 3 Mal am Tag heruntergerechnet. Und wir in Deutschland, wir sind da noch ein bisschen weiter entfernt von.
0: Ja.
2: Wir zahlen schon sehr viel bar noch und ich glaube, dass dann nur jeden zweiten

0: Tag, da die Karte überhaupt gezückt wird.
1: Oh, krass.
0: Also viel Bargeld.
2: Vielleicht sind wir auch einfach ein bisschen sparsamer.
1: Wie ist das bei euch? Zahlt ihr mit Karte oder bar?
0: Ich muss auch sagen, also meistens mit Karte, ja, aber ab und zu schon bar.
1: Ja?
2: Bei mir hat sich das voll gewandelt. Früher habe ich alles bar gezahlt, ja, inzwischen halte ich die Karte hin und bin froh, wenn ich am Monatsende noch Geld habe.
1: Zahl das nur noch mit Karte. Ich schleppe seit einer Woche.
2: Da hört man ein paar Groschen.
1: Genau. Ich glaube, es sind so 8, 9 Euro. Die schleppe ich seit einer Woche in meine Hosentasche mit mir rum und ich gebe die nicht aus.
2: Du, falls du jemanden brauchst, der Verwendung.
1: Nein, ich habe schon Verwendung.
2: Wir zwei, wir können die auch gerne für dich ausgeben.
1: Aber immer wenn ich was kaufe, zeige ich das halt irgendwie schneller mit Karte, bevor ich diese Euronen zusammengezählt habe. Naja, könnt ihr gerne sagen, wie ihr das macht. Karte oder Bar 07141 99 03. 4 mal die 5 und das ist Nike.

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11: Guten Morgen, wir haben es kurz nach 7:30.
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11: Der Schirm ist heute auf jeden Fall an unserer Seite. Wir bekommen 18 Grad maximal in dieser wunderschönen Energieregion, aber eben auch noch hier und da ein bisschen Regen. Wir schauen mal schnell ins Detail nach Heilbronn. Da haben wir jetzt gerade 8 Grad und in Ispringen, da haben wir 9 Grad.
13: Wir schauen zusammen auf die Straßen. Hier die wichtigsten Meldungen. Vorsicht auf der A6 in Richtung Mannheim. Zwischen Sinsheim Süd und Sinsheim steht ein kaputter Laster auf der rechten Spur. Auf der A8 hat es gekracht in Richtung Stuttgart zwischen Pforzheim West und Ost. Da ein Unfall, 6 Kilometer Stau und ein Plus von etwa einer halben Stunde. Und was sonst so in der Energy-Region los ist, das weiß Kollegin Kodler. Guten Morgen.
14: Morgen. Bei uns im Ländle sorgt gerade die Verpackungssteuer mal

0: wieder für Stress. Also eine Abgabe auf Einwegverpackungen wie Kaffee-to-go-Becher oder Pizzakartons. Einige sagen, es ist total nervig und kompliziert. Andere Städte sehen darin aber einen mega Erfolg.
1: Ja, zum Beispiel in Konstanz ist die Steuer ja schon eingeführt worden, oder?
0: Ja, genau. Und dort zeigen auch neue Zahlen, dass der Müll auf den Straßen im ersten Jahr um rund 22 Tonnen zurückgegangen ist. Andere Untersuchungen in anderen Städten sehen aber kaum Veränderungen. In Freiburg gibt es zum Beispiel ganz schön viel Kritik, vor allem von Restaurants, die dafür Stress, also eine Abgabe auf Einwegverpackungen wie Kaffee to go.

0: da draußen. Die Igel sind gerade in der Paarungszeit unterwegs. Und um mehr über ihr Verhalten und wo sie überall vorkommen zu erfahren, rufen Naturschutzverbände wieder zum Mitmachen auf. Bis nächsten Montag sollen Igel bundesweit online gemeldet werden. Ziel ist es, die Tierchen einfach besser zu schützen.
1: Wie süß. Wie läuft das ab?
0: Also mitmachen geht ganz einfach unter nabu-naturgucker.de. Und dann habe ich noch einen wirklich miesen Diebstahl dabei. In Nordrhein-Westfalen sind jetzt Sammelkarten im Wert von Zehntausenden Euro geklaut worden. Laut Polizei haben die Täter ein Loch in die Wand einer Lagerhalle geschnitten und unter anderem einige Pokémon-Karten mitgehen lassen. Und jetzt werden natürlich Zeugen gesucht.
1: Habt ihr die früher gesammelt? Pokémon-Karten? Oder Yu-Gi-Oh! Oder irgendwelche anderen Sammelkarten?
0: Ich war Diddle-Sammler.
1: Diddle-Sammler, was hast du gesammelt?
2: Ja, ich hatte Yu-Gi-Oh!-Karten.
1: Yu-Gi-Oh!-Karten.
2: Habe Pokémon ein paar.
1: Aber habt ihr heute noch welche davon? Hast du noch Diddle-Blätter? Hast du noch Yu-Gi-Oh!-Karten?
0: Ja, ist heiß begehrt.
1: Ja, was die wohl wert sind.
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1: Guten Morgen.
2: Guten Morgen.
1: Ich finde das immer so irre, wenn so Dinger für Tausende und Millionen an Dollar und Euros weggehen.
2: Irre, das, oder für so ein bisschen Stück Papier.
1: Für so ein bisschen Stück Papier,
2: das
1: stimmt.
2: Wobei man halt auch sagen muss, so ein bisschen Stück Papier,
1: ja.
2: Auf der einen Seite viele Erinnerungen, viele Emotionen, die damit verbunden sind, ne?
1: Natürlich, genauso wie die Erinnerungen und Emotionen, die wir haben zu unserem letzten Sommer, der war okay, aber der diesjährige Sommer, der wird noch viel, viel besser. Wir sprechen gleich über den Sommer eures Lebens nach Jennifer Lopez mit Save Me Tonight.

0: 47 ganz genau, ihr Energy Region Stuttgart.
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0: 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Jetzt nur über die brandneue Energy App und das ist Taylor Swift.

0: 7.45 Uhr ganz genau. Und ihr wisst, was das bedeutet. Wir zocken gleich eine neue Runde Stadtland Energy. Aber heute ganz besonders, weil heute geht's ein bisschen um was.
1: Ja.
0: Wir verlosen einen Essensgutschein in Höhe von 100 Euro für die Brasserie im Steigenberger Hotel Graf Zeppelin am Arnulf-Kneppplatz in Stuttgart. Jeder von euch, der da schon mal essen war, wird sicher bestätigen können, dass es schmackofatzig dafür ist. Aber Kiki, was muss man tun dafür?
1: Ja, jetzt gleich mitzocken. 0714199034 mal die 5. Und ich muss ehrlich sein, ich war da noch nie essen und ich würde es von euch gerne erfahren. Also jetzt schnell anrufen.

0: 7:48 ganz genau. Ihr hört Energy Region Stuttgart und damit immer die besten neuen Hits. Und gleich geht's weiter mit Sigma Nobody to Love.
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0: Eine neue Runde. Stadtland Energy. Zock bitte uns. Der Stefan aus Bietigheim-Bissingen. Hallo.
2: Hi.
3: Guten Morgen.
0: Sag an.
2: Guten Morgen.
0: Neue Woche, neues Glück. Hast du da irgendwie so ein Motto für dich, mit dem du die Woche mal angreifst? So ein Mantra?
2: Na, keep smiling.
0: Ich wollte überleben sagen, aber ich finde keep smiling besser. Pass mal auf. Mit keep smiling gehen wir jetzt auch voran. Das Tolle ist nämlich, du kannst einfach drauf losraten gleich. Es ist total egal, wie viele Punkte du schaffst. Du kommst auf jeden Fall weiter. Umso mehr Punkte du schaffst, umso schwieriger machst du es den nachfolgenden Leuten.
2: Gut, dann strengen wir uns an.
0: Ja, strengen wir uns an mit welchen Buchstaben?
1: P.
0: P.
2: Gut.
0: 30 Sekunden Zeit habt ihr dafür. Kategorien kommen von Kiki und ich starte die Zeit jetzt.
3: Eine Stadt mit P.
2: Passau.
3: Ein Land mit P.
2: Portugal.
3: Ein Energy Star mit P.
2: Patrick Kelly.
3: Das findet man im Schreibwarengeschäft.
2: Weiter.
3: Ein Pokémon.
2: Pikachu.
3: Eine Eiscremesorte.
2: Pistazie.
3: Eine Sportart.
2: Polo.
3: Eine Sprache.
0: Und die Zeit ist abgelaufen. Portugiesisch nehmen wir noch mit rein, da waren das 7 Punkte.
3: Wow.
2: Klasse.
0: Mega gut. 7 Punkte, wenn das diese Woche keiner einholen sollte, melden wir uns nochmal bei dir, dann hast du die Woche gewonnen.

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10: Guten Morgen, wir haben es Punkt 8.
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10: Ein bisschen nass wird es dann doch heute auch wieder in der Energy-Region. Wir bekommen maximal 18 Grad und dazu aber zeitweise ein bisschen Sonne wenigstens. Wir schauen noch kurz ins Detail. Nach Nürtingen, da haben wir 9 Grad und in Aachen, da haben wir 11 Grad.
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12: Wir schauen einmal zusammen auf die Straßen. A5 Basel Richtung Karlsruhe zwischen Hartheim, Heitersheim und Freiburg Süd, ein Unfall auf der linken Spur. Da 4 Kilometer Stau plus 20 Minuten. Und auf der A81 in Richtung Heilbronn steht zwischen Pleidelsheim und Ilsfeld ein kaputter Laster auf der rechten und der mittleren Spur 10 Kilometer Stau. Ihr braucht etwa eine Stunde, bis ihr da am Ende durch seid. Damit zu Kollegin Kodla, die weiß, was am Wochenende in der Energy-Region so für Gesprächsstoff sorgt.
13: Ja, in Stuttgart hat eine neue Swatch-Uhr für viel Chaos gesorgt und das sogar weltweit. In vielen Städten gab es lange Schlangen vor den Läden. Teilweise haben Shops sogar aus Sicherheitsgründen kurz schließen müssen, zum Beispiel in Köln oder Lyon.
12: Ich habe die ganzen Bilder auf Social Media gesehen und dachte mir, was geht denn ab? Also warum denn der Hype um die Uhr?
13: Es gab halt eine limitierte Sonderedition, heißt nur eine Uhr pro Person und pro Shop und Tag. In Stuttgart ist das sogar der einzige Shop in ganz Baden-Württemberg, die diese Uhr verkauft. Da war der Andrang deshalb so groß wie in New York oder Paris.
10: Das ist wirklich der Wahnsinn. Aber jetzt lassen wir noch ganz kurz über den ESC quatschen. Für Deutschland hat es ja dieses Mal nicht gereicht.
13: Nee, für Sarah Engels hat es nicht geklappt. Deutschland hat den dritten Platz gemacht. Von hinten, muss man sagen. Gewonnen hat Dara aus Bulgarien mit ihrem Song Bangaranga.

0: Vielleicht fragt ihr euch ja auch, was das überhaupt bedeutet. Bangaranga heißt oder leitet sich aus dem Jamaikanischen ab und steht für eine Art von schönem Chaos.
1: I like.
2: Schönes Chaos, genau, hört sich der Song, so hört sich der Song auch an. Und ich muss auch automatisch, ich muss kurz nochmal hören.
0: Man wippt mit.
2: So direkt. Und wir hören jetzt hier gerade 3 Sekunden vom Song.
0: Ist ein Banger. Schon verdient, oder?
2: Ja, volle Pulle.
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1: Guten Morgen.
2: Guten Morgen.
1: Heute ist der Tag der Tage und ihr könnt richtig fett abstauben. Ihr habt euch einen, irgendwas, keine Ahnung, Stuhltisch, Schreibtisch, Küche oder sonst was, irgendeinen Kram für eure Wohnung gekauft und wir zahlen die komplette Rechnung. Obendrauf gibt es auch noch 100 Euro, aber nur, wenn ihr jetzt gut zuhört.
2: Ja, Sarah Fischer, dich beschenken wir hier gleich, aber nur, wenn du uns jetzt schnell anrufst und dann zahlen wir dir deine Einrichtung plus Fairnessbonus.

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0: Ihr hört Energy Region Stuttgart. Kiki, ich glaube, wir müssen es nochmal deutlicher machen.
1: Mhm, ich glaube auch. Ja. Es geht um das Energy Wunschwohnen. Wir übernehmen eure Einrichtung für eine Person. Wir haben den Namen gerade eben genannt. Sarah Fischer aus Seewald. Guten Morgen, falls du das gerade hörst. Du hast jetzt nochmal schnell Zeit, unsere Nummer einzutippen. 0714199034x5 und hier durchzuklingeln ins Studio.
0: Sarah Fischer aus Seewald. Ruf uns bitte jetzt an, damit wir deine Rechnung zahlen können. Sarah Fischer aus Seewald. Bitte ruf an, damit wir deine Rechnung zahlen können. Nach Michael Schulte.

0: 8 und 9, ihr hört Energy Region Stuttgart, es ist allerhöchste Eisenbahn.
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0: Wir zahlen eure Rechnung. Wenn es um irgendetwas geht, das ihr euch für eure Wohnung gekauft habt, sei es eine Küche oder ein neuer Schreibtisch, total egal, wir zahlen es euch. Und das zusammen mit ImmoScout24. Da sind wir sehr, sehr froh drüber. Und das Einzige, was ihr tun müsst, zuhören und rechtzeitig anrufen, so wie Sarah Fischer ursprünglich.
3: Richtig. Jeden Montag um 8 Uhr droppen wir hier einen Namen von jemandem aus der Energy-Region, der sich bei uns registriert hat mit, egal was, Waschmaschine, Kühlschrank, neuer Mixer, ein Fernseher. Das ist uns wirklich komplett egal. Zusätzlich legen wir uns auch nochmal 100 Euro aus unserer eigenen Kasse obendrauf zum Verteilen, zum Beispiel mit Freunden, mit Familie, mit den Nachbarn. Das Ding ist jetzt, Sarah hat sich leider nicht bei uns gemeldet. Das heißt, wir haben jetzt die Möglichkeit, einfach nochmal den nächsten Namen hier aus dem Lostopf rauszuziehen.
0: So, deshalb lies bitte die nächste Person vor, die jetzt bestimmt ist, hoffentlich anzurufen.
3: Dann nehmen wir, Sabrina Necker, Sindelfing.
0: Sabrina Necker, wieder Necker, wieder Fluss?
3: Ja, nur mit E.
0: Nur mit E am Ende, okay. Sabrina Necker aus Sindelfingen, bitte.
3: 29 Jahre jung.
0: Ja, schauen wir mal. Ruf uns bitte jetzt an 0714199034 mal die 5, damit wir dir deine Rechnung zahlen können, zusammen mit ImmoScout24.
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0: 8.17 Uhr ganz genau. Ihr hört Energy Region Stuttgart und damit immer die besten neuen Hits. Und gleich geht's weiter mit Imani.
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2: Jungwook im Schwabenschock.
3: Guten Morgen, Jungwook.
4: Morgen.
3: Der Sommer geht los. Mit dem Sommer kommen auch die Stadtfeste. Und wir haben da eine Frage an dich.
5: Was könnte ein Fleckefest sein?
4: Flecke ist immer, wenn zum Beispiel etwas Dreckiges auf den Klamotten ist. Fleckefest. Etwas mit einem Waschen. Flecken.
5: Nein.
4: Waschen.
3: Der Flecke ist die schwäbische Ortsmitte.
4: Egal, wo man ist, einfach in der Mitte. Dann genau,
5: also
4: Flecke ist das.
5: Der Fleck, das ist der Ort. Also die Mitte vom Ort quasi.
4: Aha.
3: Das

0: sind quasi die Feste, die immer in der Stadt, in der Ortsmitte stattfinden.
1: Ah.
0: Wo dann alle zusammensitzen, ne? Bierbänke, es gibt so ein paar Buden, meistens sind die Sportvereine da mit dabei. Und natürlich ganz wichtig, die Musikvereine.
2: Stimmt. Viel, weißt du,
1: klar, Schlager.
0: Und es gibt ein Lied, das läuft auf jedem Fleckerfest in der Energy-Region und das nennt sich der Böhmische Traum. Und wir haben dir jetzt mal so ein paar kleine Ausschnitte mitgebracht und vielleicht kriegst du die ja vervollständigt. Ne? Mhm. Also Volkslieder sind ja immer relativ easy, heißt jeder kann mitsingen und du versuchst ihn einfach weiter zu singen, okay?
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1: von der Arbeit.
0: Ja, schaffe Häuslebauer, ne? Wir träumen immer von dir.
1: Ah, ach, das ist doch romantisch.
0: Ja, total.
3: Bis das der Morgen
1: kommt.
0: Oh, fast! Oh. Bis das der Morgen erwacht. Ja, aber das hast du richtig gut gemacht.
1: Kommt.

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11: Guten Morgen, es ist 8:30 Uhr.
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11: 18 Grad maximal bekommen wir heute in der gesamten Energy-Region und dazu noch ein paar Wolken, die auch Regen dabei haben werden, also den Schirm auf jeden Fall lieber einpacken. Wir schauen noch ganz kurz ins Detail. Nach Untertürkheim, da haben wir 11 Grad und in Feuerbach, da haben wir ebenfalls 11 Grad.
12: Dann schauen wir einmal zusammen auf die Straßen. A5 Basel Richtung Karlsruhe zwischen Hartheim, Heitersheim und Freiburg Süd. Ein Unfall auf der linken Spur, 6 Kilometer Stau und plus vor einer halben Stunde. Auf der A8 Richtung Karlsruhe zwischen Pforzheim West und Karlsbad mal 20 Minuten ein Plan, da steht ein kaputtes Auto auf der rechten Spur. Etwa 5 Kilometer Stau. Und damit zu Kollegin Kulla. Guten Morgen.
13: Hello, hello.
12: Du hast für uns noch ein kleines Update dabei. Was gibt's denn so Neues aus der Energy-Region?
13: Wer heute oder morgen an einer Uniklinik bei uns in Baden-Württemberg einen Termin hat, der braucht vermutlich ein bisschen mehr Geduld. Verdi startet dort Warnstreiks. Es wird mehr Geld für die Beschäftigten an den Unikliniken gefordert. Los geht's heute in Ulm, morgen dann auch in Freiburg, Heidelberg und Tübingen.
12: Was bedeutet das für die Patienten?
13: Also Notfälle und wichtige Behandlungen, die laufen ganz normal weiter, okay. Aber bei anderen Termin kann es zu längeren Wartezeiten oder Verschiebungen kommen. Mhm. Nächsten Monat wird dann weiter verhandelt und bis dahin will Verdi mit den Aktionen nochmal ordentlich Druck machen. Und dann sind es ja nur noch 3,5 Wochen bis zur Fußball-WM. Ja. Großes Public Viewing bzw. Public Viewing Partys vom Brandenburger Tor in Berlin, die wird es dieses Jahr aber doch nicht geben. Oh. Die Stadt sagt, das war wohl nie geplant. Die Infos auf der Website, die war wohl ein Fehler.
11: Naja, schade für Berlin, aber gilt ja auch in vielen anderen Städten, oder?
13: Ja, beispielsweise ja auch bei uns in Stuttgart. Mhm. Auch hier gibt es diesmal kein großes offizielles Public Viewing. Ganz leer ausgehen müssen wir aber nicht. Restaurants, Bars und Biergärten dürfen wegen der späten Anstoßzeiten teilweise länger offen bleiben und die WM dann auch übertragen.
11: So, und ich werde in jedem einzelnen Biergarten, Restaurant und sonst wo sitzen und mein neues Trikot präsentieren.
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1: Guten Morgen.
2: Guten Morgen.
1: Und jetzt wird ihr gleich gezockt, die Schlauste aus der Truppe. Cordula ist natürlich auch noch am Start. Guten Morgen.
2: Hallo.
1: Und es ist auch gut, dass du am Start bist, weil wir spielen eine Runde Fakt oder Fake. Das heißt, wir überlegen uns, ist das, was du sagst, die Wahrheit oder ist es gelogen?
2: Ja.
1: Und ihr dürft auch gerne mitraten. 0714199034 mal die 5. Wir zocken Fakt oder Fake jetzt gleich nach Topic und Fireboy. Und jetzt erstmal Ray mit Where is my heart?
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1: Guten Morgen.
2: Guten Morgen.
1: Und jetzt wird ihr gleich gezockt. Die Schlauste aus der Truppe Cordula ist natürlich auch noch am Start. Guten

0: 8:39 ganz genau. Und jetzt zocken wir eine neue Runde.
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0: Fakt oder Fake ist jetzt angesagt hier bei Energy Region Stuttgart. Dafür haben wir extra die Schlauste aus der Truppe ins Studio geholt. Cordula, guten Morgen.
2: Guten Morgen.
0: Schön, dass du da bist, Cordula. Und schön auch, dass du da bist, Kiki, weil du musst mit mir jetzt gleich hier, sag ich mal, um unser Leben kämpfen, ohne dass es übertrieben klingt.
2: Das hat, jetzt malst du hier den Teufel an die Wand, wie man so schön sagt.
0: Ich mach's ehrlich gesagt noch zu klein. Du hast eine These dabei, Cordula, die ist entweder Fakt, also wahr, oder Fake, also gelogen. Und Kiki und ich müssen erraten, was von beidem auf diese These zutrifft. Schieß bitte los.
3: Wir gehen ins Badezimmer. Streifen in der Zahnpasta, die haben unterschiedliche Funktionen. Reinigung, Schutz, Atemfrische. Also ihr kennt die Zahnpasta mit diesen drei Farben, oder?
2: So entweder grün, gelb und weiß oder weiß, rot, blau oder whatever.
3: Ja.
2: Okay. Warum? Also nein.
0: Das können schon verschiedene Inhaltsstoffe oder verschiedene Stoffe halt sein, die das ist wie bei so einem Spülmaschinentab.
2: Ich glaube, es sieht einfach lustig aus, weißt du? Und am Ende mischt sich ja im Mund so oder so alles zusammen, weil du nimmst ja einen Schrubber und dann hast du ja schon den Mund voll Schaum.
0: Also meine Zahnpasta ist sowieso nur weiß, deshalb, ich kann da gar nicht mitreden. Okay. Aber ja, Cordula, was sagen wir? Fake, oder?
2: Ich kann es mir fast nicht vorstellen. Das
0: sagen wir Fake.
3: Ertappt.
1: Fake.
3: Erwischt. Ist natürlich Fake. Die bunten Streifen sind ein Marketing-Gag aus den 70er Jahren. Die Schichten haben chemisch gesehen exakt die gleiche Zusammensetzung. Okay. Die sollen uns einfach nur signalisieren, dass die Zahnpasta mehrere Wirkungen hat.
0: Okay. Ich habe neulich gelernt, dass man gar nicht so viel Zahnpasta braucht auf der Zahnbürste. Nee. Eine Erbse reicht.
2: Ja.
0: Scheinbar. Ich mache mir die ganze Zahnbürste voll.
2: Ja, ich
3: Spartipp.
0: Guck mal, kriegt ihr auch noch mit. Wisst ihr, dass die Farben eigentlich alles nur eine Lüge sind und dass ihr gar nicht so viel Zahnpasta verwenden müsst.

0: Ihr hört Energy Region Stuttgart, 8.47 Uhr haben wir es und jetzt haben wir gute Nachrichten für euch.
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2: Und wir starten rein mit tierisch guten Nachrichten. Die kommen heute aus dem Ostalbkreis, um genauer zu sein, aus Aalen. Denn dort gibt es jetzt was, das es viel öfter geben sollte, eine Tiertafel.
0: Oh.
2: Immer samstags öffnet im Keller einer Tierarztpraxis eine Tafel ausschließlich für Tierhalter. Für jedes kleine Vierbeiner, Zweibeiner, Tierchen ist da irgendwas geboten und es wird jeden Tag mehr. So hat zum Beispiel auch ein Futterlieferant einfach mal 500 Dosen Hundefutter bereitgestellt.
0: Stark.
2: Und auch ganz, ganz viele andere Menschen aus Aalen und der Umgebung spenden da alles, was man so für den Tierbedarf braucht an Menschen, die vielleicht jetzt einfach nicht so viel Geld im Geldbeutel haben. Super schöne Idee.

0: gerne weiter so.
1: Am Wochenende war ich auf dem Feuerwehrfest in Stammheim und als ich mich bei einer Currywurst mit den Verantwortlichen dafür ausgetauscht habe, was da so abgeht, habe ich was richtig Krasses erfahren. Viele Vereine haben ja aktuell Nachwuchsprobleme, die Jugendfeuerwehr nicht.
0: Ach, geil.
1: Es gibt so viele Mitglieder wie noch nie. Es gibt sogar Wartelisten für die Jugendfeuerwehr. Und das ist nicht nur in Stammheim so. Nein, laut deutscher Jugendfeuerwehr gab es letztes Jahr mehr als 380.000 Mitglieder. Das sind über 40% mehr Kinder und Jugendliche als beispielsweise noch vor 5 Jahren. Ich finde das ein richtig, richtig schönes Zeichen. Einem ja für die Freiwillige Feuerwehr, weil, naja, es ist die Freiwillige Feuerwehr. Und zum anderen aber eben auch für das Ehrenamt, für die Jugendlichen, für die Kinder. Das ist einfach richtig
0: cool, dass sich da junge Menschen auch engagieren und
1: total
0: sagen, hey, ich tue was für die Leute oder ich lasse mich ausbilden, dass ich dann mit 18 auch irgendwie zum Einsatz fahren kann.
1: Richtig. Und keine Ahnung, du lernst auch total viele Dinge so fürs Leben, die man so braucht. Deshalb Daumen hoch, dass es so viele Kinder und Jugendliche gibt. Und Daumen hoch auch für Destiny's Child mit Survivor hier jetzt bei Energy Region Stuttgart.

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7: Guten Morgen, wir haben es Punkt 9.
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7: Der Schirm ist heute auf jeden Fall an unserer Seite. Wir bekommen 18 Grad maximal in dieser wunderschönen Energieregion, aber eben doch hier und da ein bisschen Regen. Wir schauen noch ganz kurz ins Detail nach Beinstein. Da haben wir 12 Grad und in Zatzenhausen haben wir ebenfalls 12 Grad.
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9: Wir schauen zusammen auf die Straßen in der Energieregion A81 in Richtung Heilbronn zwischen Pleidelsheim und Ilsfeld, da steht ein kaputter Laster auf der rechten und mittleren Spur. 7 Kilometer Stau, braucht etwa 40 Minuten, bis ihr durch seid. Ungefähr 20 Minuten länger ein Plan auf der 81 jetzt in Richtung Stuttgart zwischen Zuffenhausen und dem Dreiglierenberg, also vor dem Engelberg-Tunnel nochmal 10 Kilometer Stop and Go. Und damit einen guten Morgen an Cordula.
10: Guten Morgen.
9: Du weißt, was am Wochenende in der Energy-Region so los war.
10: Ja, da schauen wir direkt mal nach Pforzheim. Dort ist eine riesige Weltkriegsbombe entschärft worden. Fast 2 Tonnen schwer war die. Alles hat problemlos geklappt. Nach nur 15 Minuten ist sie dann entschärft gewesen.
9: Ja, war ein Riesending, ne? Mhm. Ich habe mir denken können, diese Bombe wurde bestimmt bei Bauarbeiten gefunden, oder?
10: Ja, in der Pforzheimer Oststadt, weil solche Blindgänger tauchen leider immer wieder auf, gerade in Städten, die im Zweiten Weltkrieg stark zerstört wurden, wie eben Pforzheim. Mhm. Zum Glück gibt es dafür Spezialteams, die schnell reagieren und sich darum kümmern. Und dann schauen wir noch nach Niedersachsen. Da hat es am Wochenende eine sehr ungewöhnliche Premiere gegeben. Die erste deutsche Meisterschaft im Bäume umarmen. Über 100 Leute sind dafür in den Kurpark gekommen und haben in verschiedenen Disziplinen gegeneinander angetreten. Also wer Bäume am besten richtig und auch schnell umarmen kann.
9: Cool. Ich wusste überhaupt nicht, dass man da einen Fehler machen kann.
10: Wusste ich auch nicht, aber scheinbar schon. Im Wettbewerb ging es zum Beispiel durch einen Parcours mit 17 Bäumen. Und wichtig war, jeder Baum musste richtig umarmt werden. Also mit Körperkontakt und festem Griff. Kampfrichter haben auch genau aufgepasst. Und die Siegerin, die darf jetzt sogar zur Weltmeisterschaft nach Finnland fahren. Und alle haben eine Medaille bekommen, natürlich aus Holz.
7: Ich habe jetzt gerade eben gedacht, so, ja, mein Gott, da haben sich halt ein paar Leute im Park getroffen. Aber wenn es sogar eine Weltmeisterschaft in Finnland gibt, finde ich großartig.
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7: Guten Morgen.
9: Guten Morgen.
7: So, ich bin jetzt gespannt wie ein Flitzebogen, weil unsere Kollegin Ida war am Wochenende auf dem Landestonfest und hat unser Mikrofon mitgenommen. Die hat gefragt, ob sie sich das Energy-Mikrofon ausleihen darf, um da so Sachen aufzuzeichnen und so weiter. Ich habe gesagt, das du, mach nur, gell, zieh durch. Und dieses Ergebnis, was sie da quasi zusammen fabriziert hat und was sie so erlebt hat bei dem Landestonfest in Konstanz, das werden wir jetzt gleich erfahren. In 60 Sekunden Sport, das bekommen wir nach Miley Cyrus mit End of the World und das jetzt.

0: 10 nach 9, ihr hört Energy Region Stuttgart und ich hoffe, ihr habt eure Schweißbänder parat, weil jetzt wird's sportlich.
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2: Ja, und wir starten rein mit einer fetten Überraschung aus der NBA, denn unser deutscher Nationalmannschaftskapitän Dennis Schröder steht im Halbfinale.
0: Juhu, herzlichen Glückwunsch schon mal dafür. Mit seinem Cleveland Cavaliers hat er das entscheidende 7. Spiel der Playoff-Runde bei den Detroit Pistons mal eben mit 125-94 rasiert. Detroit ging eigentlich als Nummer 1 der Conference in die Serie, aber Schröder und Co. haben den Favoriten eiskalt aus dem Rennen geworfen.
2: Glückwunsch über den Ozean. 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Und wir schauen noch kurz zurück aufs Wochenende, denn unsere Kollegin Ida war auf dem Landesturnfest unterwegs. In Konstanz eine Veranstaltung für Breitensportler aller Art, Wettkämpfe, Aktionen und über 10.000 Besucher waren damit am Start. Und sie hat natürlich auch vor Ort nachgefragt, wieso denn die Highlights der Sportler der Energy-Region waren.
3: Ein Highlight war der Wettkampf mit der Stimmung und die Atmosphäre war sehr cool.
4: Ich finde es einfach schön, die neue Städte zu erkunden und die ein bisschen unsicher zu machen.
5: Die Gemeinschaft in den Schulen.
6: Ja, der erste Abend war eigentlich auch ein großes Highlight für uns. Da standen wir nämlich schön Front Row beim DJ Eric Fisherman.
7: Partyboot, ja, auf dem Partyboot, das war richtig geil.
8: Unser Highlight.
9: Vizemeister!
0: Herzlichen Glückwunsch, Stefan, zur Vizemeisterschaft.

0: 9.18 Uhr, ganz genau. Ihr hört Energy Region Stuttgart. Das eben war Kaiko mit Save My Love, aber es geht noch neuer.
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2: Denn wir haben jetzt für euch die wohl am längsten erwartete Kollaboration der Popgeschichte. 12 Jahre mussten wir warten, aber jetzt ist das Ding endlich da.
0: Oh yes, Martin Garrix und Ed Sheeran haben sich zusammengetan und ballern uns mit Repeated den absoluten Dance-Pop-Track des Jahres um die Ohren.
2: Das Ganze ist quasi Martins nachträgliches Geschenk zu seinem 30. Geburtstag. Und die beiden haben für den Release mal eben eine fette weltweite Promo-Welle mit über 500.000 Euro Budget losgetreten, inklusive geheimer Überraschung. Shows in Santiago und New York.
0: Der Sound ist das perfekte Brett für das Radio und die ganz großen Festivalbühnen, Ed Sheeran Stimme dazu, Gitarren, Streicher und die fetten Garrix Beats. Wir feiern es jetzt schon extrem.
2: Ja, absolut. Auf Social Media geht die Nummer eh schon komplett viral. Also hier ist der brandneue Mega-Hit für eure Playlist. Martin Garrix und Ed Sheeran mit Repeated.

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9: Guten Morgen, wir haben es gleich 9:30.
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9: Ja, ein bisschen nass wird es dann doch heute auch noch in der Energy-Region. Wir bekommen maximal 18 Grad und dazu aber zeitweise ein bisschen Sonne wenigstens. Wir schauen noch kurz ins Detail nach. Steinenbronn, da haben wir 12 Grad und in Braunsbach haben wir 13 Grad.
11: Wir schauen zusammen auf die Straßen. A81 in Richtung Heilbronn zwischen Ilsfeld und Heilbronn. Unter Gruppenbach laufen Bergungsarbeiten auf der rechten Spur. Die ist hier gesperrt, davor etwa 7 Kilometer Stau. Braucht da circa 40 Minuten, bis ihr da am Ende durch seid. Auf der A8 aktuell 8 Kilometer Stop and Go zwischen Pforzheim West und Ost, ein Plus von 20 Minuten hier. Und wir schauen rüber zu Kollegin Cordula, was sonst los ist in der Energy-Region. Guten Morgen.
12: Guten Morgen. Bei uns im Ländle sorgt gerade die Verpackungssteuer wieder für Stress, also die Abgabe auf Einwegverpackungen wie Coffee-to-go-Becher oder Pizzakartons. Einige Städte sagen, das ist total nervig und kompliziert, andere sehen darin aber einen mega Erfolg.
11: Zum Beispiel in Konstanz ist die Steuer ja schon eingeführt worden, oder?
12: Ja, genau. Und dort zeigen neue Zahlen, der Müll auf den Straßen ist im ersten Jahr um rund 22 Tonnen zurückgegangen. Wow. Andere Untersuchungen in anderen Städten sehen aber kaum Veränderungen. In Freiburg gibt es zum Beispiel viel Kritik, vor allem von Restaurants. Die sagen viel zu viel Aufwand und ständig Diskussionen an der Kasse. Das Thema bleibt also erstmal weiter auf dem Tisch. Und dann noch was aus der Politik. Justizministerin Hubig will in bestimmten Fällen das Trennungsjahr bei Scheidungen abschaffen. Okay. Bei häuslicher Gewalt zum Beispiel soll es wegfallen. Außerdem sollen Frauen entscheiden dürfen, welches Gericht verhandelt, um ihren neuen Wohnort besser geheim halten zu können. Ah. Und zu guter Letzt habe ich noch einen Diebstahl dabei. In Nordrhein-Westfalen sind jetzt Sammelkarten im Wert von Zehntausenden Euro geklaut worden. Laut Polizei haben die Täter ein Loch in die Wand einer Lagerhalle geschnitten und da unter anderem einige Pokémon-Karten mitgehen lassen. Und jetzt werden natürlich Zeugen gesucht.
11: Ja, schwierig,
9: ja,
11: ne?
9: Ja, wirklich schwierig.
11: Wie sieht's bei euch aus? Seid ihr so, habt ihr eine Sammelleidenschaft?
9: Ja, ich habe ich auch so Pokémon-Karten, Yu-Gi-Oh-Karten. Ich habe so vieles so ein bisschen gesammelt immer. Bei dir, Cordula?
12: Ich glaube, ich schick die mal bei dir.
9: Ja.
12: Ja.
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9: Guten Morgen.
11: Guten Morgen.
9: Was hast du früher gesammelt, Cordula?
12: Diddle.
9: Diddleblätter?
12: Ganz viel Diddle.
9: Das ist einfach nur Blatt Papier gewesen, oder?
12: Ja, Blatt Papier.
11: Aber die hatten auch Postkarten.
12: Geruch.
11: Oh ja.
9: Geruch?
11: Ja, die Blätter, da hattest du dann so, da waren so Erdbeeren drauf und wenn du dran gerochen hast, dann hat es so süß gerochen und so.
12: Und so ein Magic-Stift.
9: Ach,
12: da konnte man drüber malen und dann kam irgendeine Figur.
9: Okay,
12: ja.
9: Nein, das ist alles komplett an mir vorbeigegangen. Was übrigens nicht an mir vorbeigegangen ist dieser Morgen. Er war wunderschön mit euch. Vielen lieben Dank dafür schon mal. Wir bringen ihn gleich zu Ende nach Sonny Federa mit Think About Us.

0: 9.47 Uhr, ganz genau. Ihr hört Energy Region Stuttgart und jetzt wird's richtig wichtig.
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0: Ja, da wären wir halt auch wieder, ne? Back on track in einer neuen Woche. Und wie sollten wir anders starten als mit 3 Dingen, die ihr heute auf jeden Fall wissen solltet und oder auch gerne weitererzählen könnt.
2: Die Bulgarin Dara hat mit ihrem Hit Barangaranga...
0: Nochmal.
2: Die Bulgarin Dara hat mit ihrem Hit Bangaranga den ESC gewonnen. Sarah Engels landet mit ihrem Lied Fire auf dem 23. und damit drittletzten Platz. Ja,
0: zum ersten Mal seit 33 Jahren ist das Saarland wieder in der ersten Fußball-Bundesliga vertreten. Die SV Elversberg hat mit einem Sieg am Wochenende den Aufstieg klargemacht.
2: Und das Frieren hat bald ein Wochenende bzw. ein Ende, denn die Meteorologen rechnen zum Pfingstwochenende mit einem Sommerkracher, bei dem die Temperaturen bis zu 30 Grad hochknallen können.
0: Ich freue mich so sehr drauf.
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2: Na, Tachi, ihr Hüpfen, da starten wir doch rein in den Montagvormittag. Gut, dass ihr da seid. Ich bin's, Felina. 10 jetzt am Stück laufen und da habe ich gleich für euch die aktuelle Single von Tyler zusammen mit Sarah Larsson und jetzt Taylor Swift.

Der Song hier, der lohnt sich richtig. Vor allem, wenn ihr Bock auf so ein bisschen Rätsel und Anspielungen rausfinden habt, dann gönnt euch mal den kompletten Text von der aktuellen Single von Tyler zusammen mit Sarah Larsson. She Did It Again heißt er. Und ja, der Titel ist ja schon eine Anspielung auf Oops, I Did It Again von Britney Spears. Da gibt's auch noch ein bisschen mehr von ihr zu finden in dem Song. Aber auch zum Beispiel geht's um Sade, also noch eine Sängerin. Dann geht's um die FIFA. Also da könnt ihr richtig viel rauspuzzeln, wenn ihr euch ein bisschen Zeit nehmt. Vielleicht eine kleine Aktivität für eure Pause. Gönnt euch den Song jetzt.

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8: Mit Cordula, Hallöchen. Maximal 18 Grad sind heute drin in der Energy Region. Ab Mitte der Woche wird es dann aber wieder wärmer und auch sonniger. Heute gibt es dagegen ab und zu noch ein bisschen Regen. Momentan in Münzheim 13 Grad, Baden-Baden auch bei 13 Grad. Und wir schauen gemeinsam auf die Straßen A8 Karlsruhe Richtung Stuttgart zwischen Pforzheim West und Ost. Momentan 4 Kilometer Stop and Go und die A81 Stuttgart Richtung Heilbronn zwischen Pleidelsheim und Ilsfeld 5 Kilometer Stau. Und dann schauen wir noch, was sonst am Wochenende in unserer Energy-Region so los war. Habt ihr das in Stuttgart mitbekommen? Da hat eine neue Swatch-Uhr für viel Chaos gesorgt und das sogar weltweit. In vielen Städten gab es lange Schlangen vor den Läden. Teilweise mussten Shops sogar aus Sicherheitsgründen kurz schließen, zum Beispiel in Köln oder Lyon. Dahinter steckt eine limitierte Sonderedition. Heißt, nur eine Uhr pro Person und pro Shop und Tag. In Stuttgart war der Andrang auf die Uhren deshalb so groß wie in Metropolen wie New York oder Paris. Denn man muss auch sagen, in Stuttgart ist der einzige Shop in ganz Baden-Württemberg, der diese Uhr verkauft. Das war wirklich ein wahnsinniger Hype. Und dann lasst man auch über den Eurovision Song Contest sprechen. Für Sarah Engels hat es nicht geklappt. Deutschland hat den 3. Platz gemacht. Von hinten, muss man sagen. Gewonnen hat Dara aus Bulgarien mit ihrem Song Bangaranga.

0: bleibt auf jeden Fall im Kopf und vielleicht, wer weiß, landen wir ja nächstes Jahr weiter vorne. Und das nächste News-Update für die Energy-Region Stuttgart, das gibt's hier wieder in einer Stunde für euch.
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Bier ist wie ein guter Wein oder ein guter Käse, ne? Das muss erstmal ein bisschen atmen, dann muss er ein bisschen ruhen und dann entfaltet er seine ganze Kraft. Der aktuelle Track von Afrojack zusammen mit Sia und David Guetta gibt es jetzt hier für euch bei Energy. Immer die besten neuen Hits. Vor 8 Jahren haben sie angefangen, an diesem Song zu arbeiten. Es gibt so ungefähr 40 verschiedene Versionen, bis endlich das hier rausgekommen ist, was wir endlich auch alle hören dürfen. Awake Tonight, jetzt bei Energy. Immer die besten neuen Hits. Mein Gott, das war eine

0: Minuten. Jetzt Ray und ich bin's, Felina. Hallo, hallo.
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Und da habe ich einen DJ für euch, der wirklich einfach einen EDM-Weltrekord hält. Und es geht um Alok, jetzt für euch hier bei Energy. Immer die besten neuen Hits, brasilianischer DJ. Und der hat Silvester 25 an der Copacabana gespielt. Direkt am Meer haben mit ihm 2,5 Millionen Menschen ins neue Jahr gefeiert. Und damit hält er den Rekord als größte DJ-Show aller Zeiten. 2,5 Millionen Menschen. Wow. Hier ist er für euch. Dive into me bei Energy. Immer die besten neuen Hits zusammen mit Khalid.

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1: Wir gehen ins Badezimmer. Streifen in der Zahnpasta, die haben unterschiedliche Funktionen. Reinigung, Schutz, Atemfrische. Also ihr kennt die Zahnpasta mit diesen drei Farben, oder?
2: Ja, ja, also ja, ja, ja. So entweder grün, gelb und ja, weiß oder weiß, rot, blau oder
1: genau.
2: Whatever.
1: Okay. Ja.
2: Warum? Also nein.
3: Das können schon verschiedene Inhaltsstoffe oder verschiedene Stoffe halt sein, die das ist wie bei so einem Spülmaschinentab.
2: Ich glaube, es sieht einfach lustig aus, weißt du? Und am Ende mischt sich ja im Mund so oder so alles zusammen, weil also, du nimmst ja einen Schrubber.
3: Ja.
2: Und dann hast du ja schon den Mund voll Schaum.
3: Also meine Zahnpasta ist sowieso nur weiß, deshalb ich kann da gar nicht mitreden. Okay. Aber ja, Kodla, was sagen wir? Fake, oder?
2: Ich kann es mir fast nicht vorstellen.
3: Sagen wir fake.
1: Ertappt.
0: Fake.
1: Erwischt. Ist natürlich fake. Die bunten Streifen sind ein Marketing-Gag aus den 70er Jahren. Die Schichten haben chemisch gesehen exakt die gleiche Zusammensetzung.
3: Okay.
1: Die sollen uns einfach nur signalisieren, dass die Zahnpasta mehrere Wirkungen hat.
3: Okay. Ich habe neulich gelernt, dass man gar nicht so viel Zahnpasta braucht auf der Zahnbürste.
2: Nee.
3: Eine Erbse reicht.
2: Ja.
3: Scheinbar. Ich mache mir die ganze Zahnbürste voll.
2: Ja, ich auch.
3: Guck mal, kriegt ihr auch noch mit. Wisst ihr, dass die Farben eigentlich alles nur eine Lüge sind und dass ihr gar nicht so viel Zahnpasta verwenden müsst?
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17: Mit Cordula, hello. Maximal 18 Grad sind heute drin in der Energy-Region. Ab Mitte der Woche wird's dann wieder ein bisschen wärmer und auch sonniger. Heute gibt's dagegen ab und zu ein bisschen Regen. Momentan in Schmiedhausen 14 Grad, Adelberg auch bei 14 Grad. Und wir schauen gemeinsam auf die Straßen A8 Karlsruhe Richtung Stuttgart zwischen Pforzheim West und Ost. 4 Kilometer Stop and Go momentan. Und die A81 Heilbronn Richtung Stuttgart zwischen Stuttgart-Zuffenhausen und Dreieck-Leonberg 3 Kilometer Stop. Stop and go. Was geht sonst in der Energy-Region? Wer heute oder morgen an einer Uniklinik bei uns in Baden-Württemberg einen Termin hat, braucht vermutlich ein bisschen mehr Geduld. Verdi startet dort Warnstreiks. Es wird mehr Geld für die Beschäftigten an den Unikliniken gefordert. Los geht's heute in Ulm, morgen dann auch in Freiburg, Heidelberg und Tübingen. Für Patienten bedeutet das, Notfälle und wichtige Behandlungen, die laufen ganz normal weiter. Aber bei anderen Terminen kann es zu längeren Wartezeiten oder Verschiebungen kommen. Im Juni wird dann weiter verhandelt. Bis dahin will Verdi mit den Aktionen nochmal ordentlich Druck machen. Und dann sind es ja nur noch 3,5 Wochen bis zur Fußball-WM. Große Public-Viewing-Partys vorm Brandenburger Tor in Berlin wird es dieses Jahr aber doch nicht geben. Die Stadt sagt, das war nie geplant. Die Info auf der Webseite war wohl ein Fehler. Schade für Berlin, aber gilt ja auch in vielen anderen Städten. Beispielsweise ja auch bei uns in Stuttgart. Auch hier gibt es diesmal kein großes offizielles Public Viewing. Ganz leer ausgehen müssen wir aber nicht, denn Restaurants, Bars und Biergärten dürfen wegen der späten Anstoßzeiten teilweise länger offen bleiben und die WM dann auch live übertragen. Und das nächste News-Update für die Energy-Region Stuttgart, das gibt's dann hier wieder in gut einer Stunde für euch.
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0: habe es doch schon immer gewusst. Montag ist der beste Tag der Woche. Ja, da sagt ihr jetzt auch, nee, aber da geht doch mal alles los. Ich muss wieder arbeiten und so. Nee, nee, nee, nee, nee. Deswegen ist das hier der beste Tag der Woche.
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0: Und das hat heute Morgen schon wieder geklappt. Und zwar für Dennis zum Beispiel.
3: Geil, danke schön.
0: Sohnemann hat ein neues Hochbett bekommen und wir haben es bezahlt. 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

0: Woche ihr Frühchen bekommen. 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
1: Können wir bitte einfach so tun, als wären die Flugzeuge am Nachthimmel Sternschnuppen? Weil wir könnten alle dringend gerade einen Wunsch gebrauchen, oder? Es ist die legendäre Hook einfach von B.O.B. zusammen mit Hayley Williams. Das ist ja übrigens die Sängerin von Paramore. Das hatte ich gar nicht auf dem Zettel. Also eigentlich von einer Rock-Alternative-Band. Und dann haben die hier so einen gemeinsamen Banger komplett genreübergreifend mal rausgehauen. Airplanes. Und den lieb ich ja einfach nur. Gönnen wir uns jetzt hier bei Energy. 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
1: Na hallo, hallo, ihr Hübschen. Macht euch einen wunderschönen Montagmittag. Wir haben es 12 Uhr und die 10 Hits am Stück sind dazu auch noch gerade an. Und da habe ich hier gleich für euch Lieblingskombi. Doechii zusammen mit Lady Gaga. Einfach lieb ich so dolle. Und jetzt Kygo und Khalid, auch klasse Kombi mit ihrer aktuellen Single.
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Als wäre es nicht krass genug, dass Lady Gaga und Doechii zusammen einen Song haben, der dann auch noch der Titelsong von Der Teufel trägt Prada 2 ist. Also Lady Gaga und Doechii, ja, krasse Vorreiterinnen in ihren Genres. Wirklich unfassbar, was die so künstlerisch da abreißen. Nee, dieser Song wurde jetzt auch noch mitgeschrieben von Bruno Mars. Hören wir uns jetzt an, hier bei Energy. Immer die besten neuen Hits.

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11: Schönen Mittag euch allen, Cordula hier. Maximal 18 Grad sind heute drin in der Energy-Region. Ab Mitte der Woche wird es dann wieder wärmer und auch sonniger. Heute dafür noch ein bisschen Regen am Start. Momentan in Ditzingen 14 Grad, Erdmannhausen auch bei 14 Grad. Und wir schauen gemeinsam auf die Straßen, da ist momentan nicht so viel los, ist ja auch mal schön. A5 Karlsruhe Richtung Basel zwischen Karlsruhe Süd und Rastatt Nord. Momentan 5 Kilometer Stop and Go, ansonsten kommt ihr gut durch. Und dann schauen wir noch, was sonst am Wochenende in unserer Energy-Region so los war. Da schauen wir nach Pforzheim. Dort ist eine riesige Weltkriegsbombe entschärft worden. Fast 2 Tonnen schwer war die. Alles hat aber problemlos geklappt. Nach nur 15 Minuten ist sie entschärft gewesen. Solche Blindgänger tauchen leider immer wieder auf, vor allem bei Bauarbeiten. Gerade in Städten, die im Zweiten Weltkrieg stark zerstört wurden. Zum Glück gibt es dafür Spezialteams, die schnell reagieren und sich darum kümmern. Und dann eine kleine, aber wichtige Info für eure Gärten. Die Igel sind gerade in der Paarungszeit unterwegs und um mehr über ihr Verhalten und wo sie überall vorkommen zu erfahren, rufen Naturschutzverbände wieder zum Mitmachen auf. Bis nächsten Montag sollen Igel bundesweit online gemeldet werden. Ziel ist es, die Tierchen besser zu schützen. Und mitmachen geht ganz easy unter nabu-naturgucker.de. Und zu guter Letzt schauen wir noch nach Niedersachsen. Da hat es am Wochenende eine sehr ungewöhnliche Premiere gegeben. Die erste deutsche Meisterschaft im Bäume umarmen. Über 100 Leute sind dafür in den Kurpark gekommen und haben in verschiedenen Disziplinen gegeneinander angetreten. Also wer Bäume am besten, richtig und auch schnell umarmen kann. Die Siegerin darf jetzt sogar zur Weltmeisterschaft nach Finnland. Also ich wusste nicht, dass es dafür auch eine WM gibt. Aber ziemlich cool. Alle haben auch noch eine Medaille bekommen, natürlich aus Holz. Was es nicht alles gibt und das nächste News-Update, das gibt's hier wieder in guter einer Stunde für euch.

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0: 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Und hier geht's gleich weiter für euch mit den 10 Hits am Stück.
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jetzt hier für euch mit Norma Jean Martini. Die kennt ihr zum Beispiel von Produktionen zusammen mit den Jungs von Offenbach. Und jetzt bei Energy immer die besten neuen Hits. Ihre ganz eigene Single. Und sie sagt, das Singen ist hier super, super wichtig. Es hat sie damals als Kiddie noch davon abgehalten, Scheiße zu bauen, um sie mal zu zitieren. Denn sie wusste, die Stimme, die darf nicht kaputt gehen. Das ist mein ganzes Kapital. Das ist das, was mir am meisten Spaß macht. Und hier ist sie für euch mit der aktuellen Single Encore bei Energy.

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2: 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Oh, Radio Number One. 13 Uhr, Happy Mittagspause auf Montag. Schön, dass ihr da seid. Die 10 Hits am Stück sind an. Ich bin Svelina und wir machen hier gleich weiter mit der aktuellen Single von Nico Santos. Die wird sehr optimistisch, heißt auch Optimist, in so guten 10 Minuten. Und jetzt Juste, Jack Style und Jon.

Er mag kein Gemüse und Calippo und Flutschfinger sind seine Lieblingseissorten. Das klingt irgendwie nach einem, ich sag mal, Grundschüler, aber ich meine, auch manche Erwachsene können das so immer noch von sich behaupten. Zum Beispiel Nico Santos in einem Interview von 2023. Vielleicht hat sich ein bisschen was dran getan. Was er aber auf jeden Fall liebt, ist die Musik und das macht er auch richtig gut. Da hat er einen sehr, sehr guten Geschmack, auch wenn er mich fragt. Optimist jetzt für euch bei Energy immer die besten neuen Hits.

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10: Und hier ist Fred für euch. Hi. Hier hat's gerade geregnet, was der Himmel hergegeben hat. Das ist leider so ein bisschen das Wetter heute in der Energy-Region. Immer wieder ziehen so Regenfelder durch. Dazwischen haben wir Wolken. Ganz vereinzelt kann auch mal die Sonne durchgucken. Bei allerhöchsten 17 Grad. Morgen geht's dann ähnlich durchwachsen weiter. Aber immerhin mit 19 Grad in der Spitze. Jetzt gerade gemessen haben wir in Kempfelbach 15 Grad und in Bonndorf sind es 14 Grad. Und dann schauen wir noch schnell auf die Straßen. Auf der A5 Basel Richtung Frankfurt. Zwischen Karlsruhe Süd und Karlsruhe Durlach sind Reinigungsarbeiten auf der linken und der mittleren Spur. Deshalb sind da 9 Kilometer Stau, rechnet mal mit einer Stunde obendrauf. Und auf der A8 Karlsruhe Richtung Stuttgart zwischen Pforzheim West und Pforzheim Ost haben wir 4 Kilometer Stop and Go. Es gibt auch noch News aus der Energy-Region und dafür geht's erstmal nach Reutlingen. Da wird gerade eine pinke Giraffe vermisst. Also keine echte, klar. Die ist 2 Meter groß, eine Skulptur, die bei der Garten- und Pflanzenmesse ausgestellt war und die ist jetzt einfach verschwunden. Noch besteht die leise Hoffnung, dass sie beim Abbau wieder auftaucht, wenn sie vielleicht ein möglicher Dieb ganz reumütig wieder heimlich zurückstellt. Und dann gucken wir noch nach Freiburg. Da hat am Wochenende ein ganz besonderes Festival stattgefunden, das Europäische Steinmetz-Festival 2026. 2 Tage lang kamen da rund 120 Steinmetze aus 14 Ländern zusammen und haben ihre Kunst präsentiert und teilweise auch direkt vor den Augen der Besucher neue Skulpturen geschaffen. Mit dabei waren dieses Jahr auch sehr viele Steinmetzinnen. Früher war das immer eher ein Männerjob, aber das hat sich in den letzten Jahren immer mehr gewandelt. Und noch kurz was Sportliches. Aktuell läuft die Eishockey-WM. Deutschland hat im zweiten Match 0:2 gegen Lettland verloren. Das heißt, jetzt ist ein bisschen Druck da. Um noch eine Chance auf das Viertelfinale zu haben, muss das Team entweder heute gegen Gastgeber und Vize-Weltmeister Schweiz gewinnen oder übermorgen gegen den Titelverteidiger USA. Sonst ist es vorbei. Hier ist es zum Glück nicht vorbei. Das nächste Update gibt's in einer Stunde. Und hier geht's jetzt weiter mit Save Me Tonight von J-Lo und David Guetta.

0: habt ihr zuletzt mal einen Baum umarmt? Ich sag euch, das macht eine Menge mit den Gefühlen, die ihr so in euch drin habt. Kann ich euch sagen. Ihr hört Energy immer die besten neuen Hits mit Baumliebhaberin Felina und mit Jakob. Wie stehst du so zu Bäumen?
1: Ist okay, finde ich. Sind nett. Und mit meiner Spannweite, weil ich bin ja relativ groß, kann ich, glaube ich, sehr gut Bäume umarmen. Stimmt. Deswegen schade, dass ich nicht dabei war am Wochenende in Niedersachsen. So, und da ging es ja nicht nur darum, wie gut man einen Baum umarmen kann. Das war eine Disziplin.
0: Ja.
1: Es ging auch darum, wie schnell kann man mehrere Bäume hintereinander umarmen. Da gab es so einen richtigen Parcours.
0: Ja.
1: Und was macht man vielleicht noch für eine Performance so am Baum? Auch das waren Dinge, die passiert sind. Und gewonnen haben am Ende mehrere Leute, die haben eine Holzmedaille bekommen und die bekommen jetzt eine Einladung. Ja, natürlich. Bekommen eine Einladung zum Bäume umarmen Weltmeisterschaft in Finnland. Da werden sie dann quasi uns als Deutschland vertreten. Was man dieses Mal bei unserer

0: Meisterschaft im Bäume umarmen nicht gemacht hat, war, wie lange kann man einen Baum umarmen? Weil sie haben gemeint, also sie wollen halt abends auch irgendwann noch nach Hause.
1: Ja, checke. Checke. Ja, ich finde es aber ganz toll. Ich finde nur ein bisschen merkwürdig, irgendwie so eine Holzmedaille zu bekommen fürs Bäume umarmen.
0: Ja.
1: Ist ein bisschen so, als würde man eine Pferdefleischlasagne für irgendwie ein Springturnier bekommen.
0: Oder?
1: Weißt du, was ich meine? Ich finde es irgendwie komisch.
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so Songs, die lassen euch einfach wieder so richtig euch selbst spüren. Und manchmal ist das sogar so für Generationen übergreifend. Und genau deswegen haben wir einen Energy Stream zusammengebaut. Der nennt sich Energy Millennial. Gibt's auch für die Gen Z. Aber erstmal kümmern wir uns hier um Energy Millennial, weil zu denen gehöre auch ich. 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Dann geht das alles los. Und dann fühlt ihr euch vielleicht ein bisschen so wie jetzt mit Jess Glynn, My Love.

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2: Radio Number 1. 14 Uhr, ab mit uns rein in den Montagnachmittag. Haben wir uns doch verdient. Dazu gleich die ganz neue Single von Alle Farben. Gibt's hier in so guten 10 Minuten. Jetzt Mark Forster, ein Lied und ich bin's für die

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0: Und wir machen ja auch weiter mit ganz vielen anderen Festivals. Zum Beispiel beim Tante Mia Tanz hat Alle Farben gespielt. Wo ihr den als nächstes sehen könnt, hört ihr hier gleich in so einer guten halben Stunde. Und hier ist er für euch mit der aktuellen Single Body Talk bei Energy. 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
12: Mit Fred. Hallo. Heute ist es ganz schön durchmischt in der Energy-Region mit höchstens 17 Grad, immer wieder Regen und vielen Wolken, nur ab und zu guckt die Sonne durch. Die nächsten Tage wird es dann ein bisschen wärmer, allerdings immer noch sehr durchmischt. Jetzt gerade gemessen haben wir in Freudenthal 16 Grad und in Nellingen sind es 13 Grad. Und dann gucken wir noch schnell auf die Straßen. Auf der A5 Basel Richtung Frankfurt zwischen Rastatt Nord und Karlsruhe-Durlach sind Reinigungsarbeiten auf der linken und der mittleren Spur, deswegen haben wir 10 Kilometer Stau, rechnet da mal mit 50 Minuten obendrauf. Und auf der A8 Karlsruhe Richtung Stuttgart zwischen Pforzheim Nord und Pforzheim Ost haben wir einen Kilometer Stop and Go. Außerdem habe ich noch ein paar Nachrichten für euch. Erstmal politische. Seit letzter Woche haben wir in der Energy-Region ja einen neuen Ministerpräsidenten und der nimmt jetzt nach und nach die Arbeit auf. Nach der Amtsübergabe von seinem Vorgänger hatte Cem Özdemir schon seine erste Kabinettssitzung mit seinen neuen Ministern. Am Mittwoch wird er dann eine erste Regierungserklärung vor dem Landtag abgeben und über die wesentlichen Punkte im Koalitionsvertrag zwischen Grünen und CDU sprechen und wie die in der kommenden Regierungszeit angegangen werden sollen. Und dann gucken wir noch kurz nach Spanien. Der Staat muss Popstar Shakira 55 Millionen Euro erstatten. Ursprünglich wurde die nämlich dort wegen Steuerhinterziehung verurteilt. Jetzt hat das oberste Gericht aber gesagt, dass das nicht rechtmäßig war. Also bekommt sie das ganze Geld zurück, inklusive Zinsen. Das schmeckt sicher. Soweit erstmal. Das nächste Update gibt es dann hier in einer Stunde. Und hier geht es jetzt weiter mit Drive Safe bei Energy Region Stuttgart.
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0: Das war doch ein richtig geiler Start rein in das hier.
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auch der richtige Vibe, um hier reinzustarten in Richtung Montagnachmittag. Schön, dass ihr da seid. Ich bin Svelina, Hallöchen. Und hier bei Energy haben wir natürlich immer die besten neuen Hits. Und ich liebe diesen Song. Das gibt mir so Sommergefühle. Neuer Hit von Palm Monkey zusammen mit Rusty und The Palm Tree Boy. Aguasi haben wir uns jetzt dann hier bei Energy. Immer die besten neuen Hits.

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1: Hallöchen, Vivi hier. Wir haben es 15 Uhr und das heißt, wir starten mal rein in den Energy-Nachmittag. Natürlich mit richtig guter Mucke, gleich zum Beispiel Fastboy für euch am Start mit Beautiful Life und weiter geht's jetzt mit Taylor Swift.
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Weiter geht's hier auf Energy für euch mit Fastboy. Das sind ja zwei Brüder, Lukas und Felix Hein. Und den Namen, den haben sie eigentlich ein bisschen ironisch gemeint, weil eigentlich geht's bei denen gar nicht so richtig schnell, wenn sie einen neuen Track produzieren. Da wird nochmal hier was geändert und da, bis es dann auch wirklich perfekt ist. Und mit diesem hier waren sie dann am Ende zufrieden. Und ich finde ihn auch super. Beautiful Life hört jetzt hier auf Energy immer die besten neuen Hits.

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1: Wir gehen ins Badezimmer. Streifen in der Zahnpasta, die haben unterschiedliche Funktionen. Reinigung, Schutz, Atemfrische. Also ihr kennt die Zahnpasta mit diesen drei Farben, oder?
2: Ja, also ja. So entweder grün, gelb

0: oder
1: weiß oder weiß-rot-blau oder
0: genau.
1: Whatever.
0: Okay. Ja.
1: Warum? Also nein.
2: Das können schon verschiedene Inhaltsstoffe oder verschiedene Stoffe halt sein, die das ist wie bei so einem Spülmaschinentab.
1: Ich glaube, es sieht einfach lustig aus, weißt du? Und am Ende mischt sich ja im Mund so oder so alles zusammen, weil also, du nimmst ja einen Schrubber und dann hast du ja schon den Mund voll Schaum.
2: Also meine Zahnpasta ist sowieso nur weiß, deshalb ich kann da gar nicht mitreden. Okay. Aber ja, Kodler, was sagen wir? Fake, oder?
1: Ich kann es mir fast nicht vorstellen.
2: Sagen wir fake.
0: Ertappt.
3: Fake.
0: Erwischt. Das ist natürlich fake. Die bunten Streifen sind ein Marketing-Gag aus den 70er Jahren. Die Schichten haben chemisch gesehen exakt die gleiche Zusammensetzung. Okay. Die sollen uns einfach nur signalisieren, dass die Zahnpasta mehrere Wirkungen hat.
2: Okay. Ich habe neulich gelernt, dass man gar nicht so viel Zahnpasta braucht auf der Zahnbürste. Nee. Eine Erbse reicht.
1: Ja.
2: Scheinbar. Ich mache mir die ganze Zahnbürste voll.
1: Ja, ich auch.
2: Guck mal, kriegt ihr auch noch mit. Wisst ihr, dass die Farben eigentlich alles nur eine Lüge sind und dass ihr gar nicht so viel Zahnpasta verwenden müsst?
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14: Und hier ist Fred für euch. Hi. Und es ist ein bisschen durchmischt heute in der Energy-Region mit vielen Wolken und ab und zu Regen und nur einem ganz kleinen bisschen Sonne bei höchstens 17 Grad. Aber immerhin, morgen wird es dann doch ein bisschen wärmer, wenn auch nicht

wirklich trockener. Jetzt gerade gemessen haben wir in Wüstenrot 14 Grad und in Strümpfelbach sind es 16 Grad. Und dann schauen wir noch schnell auf die Straßen. Auf der A5 Karlsruhe Richtung Basel zwischen Karlsruhe Süd und Rastatt Nord, da haben wir 1 Kilometer Stop and Go wegen der Baustelle. Und auf der A81 Singen Richtung Stuttgart zwischen Böblingen-Sindelfingen und Sindelfingen-Ost, da haben wir 2 Kilometer Stau. Und von den Straßen geht's in unsere Innenstädte, die im Sommer häufig sehr heiß werden. Deshalb wird da viel hin und her überlegt, was man so machen kann, um die erträglicher zu gestalten. In Böblingen zum Beispiel wird jetzt der Leonardo da Vinci Platz auf dem Flugfeld entsiegelt. Das Pflaster wird da teilweise aufgerissen und dann werden da klimaresiliente Bäume gepflanzt, die Schatten werfen, um den Platz auf natürliche Art runterzukühlen. Bis zum Spätsommer sollen die Arbeiten dann abgeschlossen werden. Auf dem Pariser Platz in Stuttgart kennt man das Problem auch. Da hat jetzt ein Stuttgarter aber einen ganz besonderen Vorschlag gemacht. Eine Skimboard-Anlage. Das ist so ein Mittelding zwischen Surfen und Skaten auf einem sehr flachen Wasserfilm. In anderen Großstädten in Deutschland gibt's das schon. Die Idee wurde jetzt unter anderem an das Sportamt, das Bezirksamt Mitte und die Hochschule für Technik geschickt. Mal schauen, ob es jemand umsetzen will. Und dann geht's noch kurz in die Online-Welt. Da hat ein YouTuber sich gerade ordentlich Ärger mit einem Gaming-Unternehmen eingehandelt. DVS Squad heißt der. Und der hat Inhalte aus dem Autorennspiel Forza Horizon 6 geteilt. Das Problem, das Game ist noch gar nicht auf dem Markt. Es wurde aber wohl eine Version geleakt. Die Firma hinter dem Spiel geht jetzt hart gegen den YouTuber vor und hat seinen Account bis ins Jahr 9999 gesperrt. Also knapp 8000 Jahre. Mal schauen, ob Forza Horizon 6 dann noch das aktuellste Spiel in der Reihe ist. Hier geht's jetzt auf jeden Fall weiter mit immer den besten neuen Hits, zum Beispiel mit Olivia Dean, und das nächste Update kriegt ihr dann in einer Stunde.

0: Es könnte sein, dass ihr in nächster Zeit vermehrt Streifenhörnchen sehen werdet. NRGs Atem immer die Best, neuen Hits mit mir, Vivi. Es ist ja gerade so ein Ding, dass 2000er-Trends zurückkommen, ne? Also Y2K-Trend nennt das die Gen Z. Und jetzt haben sie frisurentechnisch sich gedacht, ey, das finden wir auch gut, das wollen wir wieder haben. Und zwar Chunky Highlights. Das kannte man früher noch als den Blocksträhnen-Look oder auch Streifenhörnchen-Look. Also das heißt nicht so schön fließende Übergänge wie beim Balayage oder so. Nee, da werden jetzt richtig fette Strähnen wieder in die Haare gesetzt. Ich habe euch mal gefragt, was ihr denn denkt. Welche Trends sollten aus den 2000ern auf gar keinen Fall zurückkommen?
1: Die könnten alle schon alle wieder zurück. Hm. Außer Ed Hardy, das kann gerne da bleiben.
2: Diese Baggy Jeans, also diese ganz weiten Jeans, und wenn die dann auch noch so unterm Arsch hängen, mhm, dass du die komplette Unterhose rausguckst, das finde ich fürchterlich.
3: Ich finde Arschgeweih-Tattoos ganz schlimm. Und die kommen ja gleich auch wieder.
0: Ja, ich gehe bei einigen Sachen mit. Also Baggy Jeans unter dem Arsch fand ich schon damals nicht toll. Es gibt aber auch schöne Trends aus den 2000ern, muss ich sagen. Welche? Das besprechen wir heute noch in meiner Sendung. Und ihr könnt mir natürlich auch immer eure Meinung geigen, ne? 2000er-Trends. Welche sollen zurück, welche nicht? 030 26 123 45.
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1: Hallöchen, ihr hört Energy mit mir, Vivi, jetzt mit ordentlich Frauenpower, das kann ich euch aber sagen. Gleich habe ich nämlich Tyler zusammen mit Sarah Larsen für euch und She Did It Again. Und jetzt geht's hier weiter mit Ray.
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Ey, es ist so crazy, wie lange Sarah Larsson eigentlich schon im Game ist. 2008, da hat sie schon die Talentshow Got Talent gewonnen. Dann 2015 kam dieser Banger hier raus.

Mit David Guetta, Clean Bandit und so weiter und so fort hat sie dann auch noch zusammengearbeitet. Und jetzt hat sie ja aber mal so ein großes Revival, diese Frau. Das ist ja wirklich irre. She Did It Again passt da ganz gut. So heißt ihr neuer Song zusammen mit Tyler. Hört ihr jetzt auf Energy. Immer die Best.

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5: Und hier ist Fred für euch. Hallöchen. Es ist ganz schön regnerisch in der Energy-Region. Immer wieder kommen ordentliche Schauer runter. Dazwischen ist es meistens bewölkt bei höchstens 17 Grad. Morgen können wir uns dann immerhin auf 19 Grad freuen und ein bisschen weniger Regen. Aber ganz weg ist der wahrscheinlich erst so Richtung Wochenende. Jetzt gerade gemessen haben wir in Kronau und in Maubach jeweils 16 Grad.
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5: Und dann schauen wir schnell auf die Straßen. Auf der A8 Karlsruhe Richtung Stuttgart zwischen Pforzheim West und Pforzheim Ost haben wir 7 Kilometer Stop and Go, da gibt es 20 Minuten obendrauf. Und auf der A81 Heilbronn Richtung Stuttgart zwischen Stuttgart-Zuffenhausen und dem Dreieck Lehrenberg haben wir 4 Kilometer Stau, rechnet auch da mit 20 Minuten mehr. Und wir machen noch weiter mit den News und dafür geht's erstmal in den Bundestag. Da hat sich jetzt auch die Union bereit erklärt, dass die Diäten, so nennt man die Gehälter der Abgeordneten, erstmal nicht erhöht werden sollen. SPD, Grüne und Linke waren da schon länger dafür. Normalerweise würden die Abgeordneten ab Juli automatisch 500 Euro mehr im Monat kriegen. Der Ludwigsburger Abgeordnete und parlamentarische Geschäftsführer der Union, Steffen Bilger, hat bei NTV das gesagt.
7: Wir brauchen aber auch ein Gesetz, um davon abzuweichen und müssen das jetzt dann auch zeitnah auf den Weg bringen, dass eben diese Diätenerhöhung zum 1.7. ausgesetzt werden kann und wir auch einen Beitrag leisten in dieser Zeit, wo für viele Belastungen anstehen werden in den kommenden Monaten.
5: Ich habe noch News aus der Energy-Region und zwar aus Stuttgart. Da konnte ein Einbrecher geschnappt werden mit Technik, die richtig viele von uns jeden Tag benutzen. Der Mann war in einer Wohnung eingebrochen und hat 2 Laptops, Kleidung und Taschen geklaut. Und Kopfhörer. Und die konnte die bestohlene Frau ganz einfach mit ihrem Handy orten. Die Polizei ist dann zu den Kopfhörern gefahren und hat dort dann sogar noch Diebesgut aus anderen Einbrüchen gefunden. Zum Schluss noch schnell ein Blick in unsere Unis, genauer gesagt in unsere Mensen. Ein Jobportal hat ausgewertet, welche Uni die beste Mensa hat, basierend vor allem auf Google-Bewertungen. Die Energy-Region hat da aber nicht ganz so gut abgeschnitten. In die Top 10 haben es nur Heidelberg und Freiburg geschafft. Dafür sind unter den schlechtesten 10 gleich 5 Mensa-Betreiber aus dem Südwesten, unter anderem mit Stuttgart-Vaihingen auf dem letzten Platz. Hier geht es jetzt aber auf jeden Fall nicht weiter mit letzten Plätzen, sondern immer mit den besten neuen Hits, zum Beispiel Save Me Tonight von J-Lo und David Guetta. Viel Spaß euch!

0: ist Montag. Die ein oder anderen von euch haben vielleicht einen kleinen Kater. Denn Wochenende war krass, oder?
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0: Süß seid ihr, mein Gott. Ja, Tante Mia Tanzfestival ist jetzt vorbei, aber es gibt ja

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1: Wir haben es 17 Uhr, schönen Feierabend euch und gleich tauchen wir hier ein in den neuen Song von Alok und Khalid, Dive Into Me. Hört ihr hier in knapp 10 Minuten und weiter geht's jetzt mit Tiffany Ares.
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Weiter geht's jetzt hier für euch mit einem der meistgestreamten DJs der Welt. Ich rede von Alok. Der ist ja auch auf den größten Festivals immer am Start, zum Beispiel Tomorrowland, Coachella, Lollapalooza und. Und jetzt hat er einen neuen Track rausgebracht und das auch noch zusammen mit Khalid. Also einfach eine krasse Kombi. Dive into me, hört ihr auf Energy, immer die besten.

0: kurz vor 5:30 und Zeit für ein bisschen Basketball, würde ich sagen.
1: Ihr und wir, MHP-Riesen-Exklusiv.
0: In der Basketball-Bundesliga läuft gerade die erste Runde der Playoffs. Die ersten Spiele sind schon durch. Heute Abend geht es dann schon weiter, allerdings ohne unsere MHP-Riesen Ludwigsburg. Für die hat die Saison in den Playoffs geendet und letzten Freitag war dann auch das offizielle Season-Closing, wo sich Spieler und Fans nochmal getroffen haben, um einen stabilen 10. Platz dieses Jahr zu feiern. Und mit dem Season-Closing gibt es jetzt auch Klarheit über den einen oder anderen Spieler, nämlich über Lenny Anigbata und Babacar Sane. Beide werden Ludwigsburg verlassen und demnächst in den USA auflaufen. Anigbata war jetzt doch auch schon 3 Jahre und 70 Spiele bei den Riesen. Respekt dafür. Sane kam vor dieser Saison dazu und stand in über 30 Matches auf dem Platz, immer auch mit ordentlich Körben. Jetzt geht's für die beiden also weiter. Viel Erfolg wünschen wir ihnen.
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1: Mit Fred für euch, hi. Es ist auch heute, wie schon in den letzten Tagen, ziemlich

0: durchwachsen in der Energy-Region mit vielen Wolken und immer wieder Regen, teilweise auch richtig starkem Regen bei höchstens 17 Grad. Morgen wird es dann ein kleines bisschen wärmer und auch ein bisschen weniger Regen, aber erst Richtung Wochenende wird es dann wieder richtig schön. Jetzt gerade gemessen haben wir in Uttenhofen 15 Grad und in Konstanz sind es 13 Grad.
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0: Und dann schauen wir noch schnell auf die Straßen. Auf der A81 Heilbronn Richtung Stuttgart zwischen Ilsfeld und Bleidelsheim gibt es gerade Reinigungsarbeiten auf der linken und der mittleren Spur. Deswegen haben wir 5 Kilometer Stop and Go, dauert 20 Minuten länger. Und auf der A8 Karlsruhe Richtung Stuttgart zwischen Pforzheim West und Pforzheim Ost haben wir 6 Kilometer Stop and Go, auch da gibt es 20 Minuten obendrauf. Es gibt auch noch News aus der Energy-Region und dafür geht's erstmal nach Reutlingen. Da wird gerade eine pinke Giraffe vermisst. Also keine echte, klar. Das ist eine 2 Meter große Skulptur, die bei einer Garten- und Pflanzenmesse ausgestellt war und die ist jetzt einfach verschwunden. Noch besteht die leise Hoffnung, dass sie beim Abbau vielleicht einfach wieder auftaucht, wenn sie ein möglicher Dieb ganz reumütig doch wieder zurückgestellt hat. Mal schauen. Dann gucken wir aber erstmal noch nach Freiburg. Da hat am Wochenende ein ganz besonderes Festival stattgefunden, das Europäische Steinmetzfestival 2026. 2 Tage lang kamen da rund 120 Steinmetze aus 14 Ländern zusammen, haben ihre Kunst präsentiert und teilweise auch direkt dort vor den Augen der Besucher ihre neuen Skulpturen geschaffen. Mit dabei waren dieses Jahr auch sehr viele Steinmetzinnen. Früher war das eher ein Männerjob, aber das hat sich in den letzten Jahren wohl gewandelt. Und noch kurz was Sportliches. Aktuell läuft die Eishockey-WM. Deutschland hat im 2. Match 0:2 gegen Lettland verloren. Das heißt, jetzt ist da schon so ein bisschen Druck da. Um noch eine Chance aufs Viertelfinale zu haben, muss das Team entweder heute Abend gegen Gastgeber und Vize-Weltmeister Schweiz gewinnen oder übermorgen gegen den Titelverteidiger aus den USA. Sonst ist es vorbei. Wir schauen mal, wie es läuft. Hier geht's jetzt auf jeden Fall weiter mit Mark Forster und ein Lied.

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0: Energy ist an, immer die besten neuen Hits mit mir, Vivi. Zumindest, wenn man Energy-Hörer Dennis fragt. Der hat nicht nur einen geilen Montag gehabt, sondern direkt eine richtig tolle Woche liegt vor ihm. Heute hat er nämlich beim Energy-Wunschwohnen gewonnen. Dennis hat sich angemeldet mit einer Rechnung über 380 Euro für das Hochbett seines Sohns. Das hat er gewonnen und einen Fairness-Bonus von 100 Euro gab es auch noch oben drauf. Heute früh bei Energy am Morgen bei meinem Kollegen Ben.
3: Geil, danke schön.
4: Du hast es geschafft. Wir zahlen dir das Hochbett für den Sohn. Du hast jetzt ein bisschen mehr Geld in der Tasche. Was machst du damit?
3: Erstmal kann ich morgen ganz entspannt meinen Geburtstag damit feiern. Dann fahre ich mit der Frau aufs Festival ab morgen Abend.
0: Sag mal, Energy Wunschwohn gewonnen, Geburtstag und dann auch noch Festival. Na klar, Dennis, bei dir läuft es doch. Ihr seid die Nächsten. Schickt uns einfach eure Rechnung, was ihr euch in letzter Zeit für eure Bude gekauft habt, auf energy.de. 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
1: Gleich habe ich für euch einen meiner absoluten Favorites hier gerade auf Energy, und zwar Lady Gaga zusammen mit Doechii und Runway. Der empowert nochmal so richtig hier auf Montagabend. Jetzt habe ich Kygo für euch. Macht euch einen richtig schönen Feierabend.
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Lady Gaga und Doechii haben ja einen extrem krassen Song rausgebracht. Und zwar zu dem Film Der Teufel trägt Prada 2. Aber nicht nur die haben an diesem Song gearbeitet, obviously. Nee, auch Bruno Mars hat tatsächlich daran mitgeschrieben. Runway hört ihr jetzt hier auf Energy. Immer die besten neuen Hits.

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14: Im Studio Gisa Weber. 10 Milliarden Euro für den Zivilschutz. Die Mega-Investition plant Innenminister Dobrindt. Unter anderem sollen öffentliche Zufluchtsorte wie Bunker, Tunnel oder Tiefgaragen erfasst und in der Nina-Warn-App angezeigt werden. Die Bundesregierung will das entsprechende Gesetz am Mittwoch beschließen. Deutschland wird seine Klimaziele bis 2030 wohl deutlich verfehlen. Auch für das kommende Jahrzehnt sieht es nicht gut aus. Das geht aus dem neuen Bericht des Expertenrats für Klimafragen hervor. Daran wird auch das kürzlich von Schwarz-Rot beschlossene Klimaschutzprogramm nichts ändern. Die Experten halten es für ungenügend. Die Diätenerhöhung für die Bundestagsabgeordneten kommt wohl nicht. Nach SPD, Linken und Grünen ist jetzt auch die Union skeptisch. Fraktionschef Spahn sagte dem Portal The Pioneer, er verstehe, dass viele Bürgerinnen und Bürger sagen, wenn sie verzichten müssten, dann sollten das auch die Abgeordneten. Bei der Eishockey-WM muss Deutschland heute gegen Gastgeber und Vizeweltmeister Schweiz ran. Nach 2 Niederlagen steht Deutschland unter Druck. Übermorgen geht es gegen Titelverteidiger USA. Es droht das Vorrunden aus.

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0: Hallöchen, Energies an mit mir Vivi und mit meinem Kollegen Armani.
2: Servus.
0: Armani, auch heute hast du mir wieder ein paar Künstler mitgebracht, yes, die dieses Jahr auf Festivals auftreten und ich muss erraten, welches Festival es ist.
2: Ganz genau. Felix Jehn. Fastboy und Clock Clock.
0: Guter Song.
2: Und Topic.
0: Wow.
2: Geht es hier um das Airbeat One oder um das Perukaville?
0: Boah, gute Frage, Armani. Echt gute Frage. Also erstmal Top-DJs, alle aus Deutschland auch. Richtig krass. Ich sag, die sind auf der Airbeat One.
2: Sorry, es ist das Perukaville.
0: Ah, okay. Aber krass, Perukaville soll auch ultra geil sein. War ich noch nie, aber auch dieses Jahr Line-Up wieder bombig.
2: Richtig krass. Also Sonny Fodera, Scooter, Steve Aoki, Armin van Buuren.
0: Boah.
2: Alles rausgeholt, was du rausholen kannst.
0: Wow. Und vor allen Dingen, Leute, Scooter live sehen lohnt sich wirklich sehr, habe ich mal gemacht. Ist irre. Also ist eins meiner besten Konzerte sogar gewesen, muss ich ganz unironisch sagen.
2: 17. bis 19. Juli dieses Jahr in Wese auf dem Flughafengelände.
0: 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Einfach mal jetzt reinklicken in die Energy App.
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2: Absolutes Match made in heaven hört ihr hier in 10 Minuten, nämlich Tyler und Sarah Larsen mit ihrem Track She Did It Again. Jetzt habe ich Glock Glock für euch und ich bin's Phoebe. Hallöchen.
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Warum Schweden und Südafrika eine extrem gute Kombination sind, hört ihr jetzt. Und zwar haben Tyler und Sarah Larsson, beides absolute Icons, einen Track zusammen rausgebracht. Heißt She Did It Again, ist eine kleine Hommage an Oops, She Did It Again von Britney Spears. Und genau den hört ihr jetzt hier

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4: Und hier ist Fred mit News aus unseren Innenstädten. Die werden im Sommer ja oft richtig heiß. Deshalb wird da immer viel hin und her überlegt, was man machen kann, um die irgendwie erträglicher zu gestalten. In Böblingen zum Beispiel wird jetzt der Leonardo da Vinci Platz auf dem Flugfeld entsiegelt. Das heißt, das Pflaster wird teilweise aufgerissen und dann werden da klimaresistente Bäume gepflanzt, die Schatten werfen und den Platz auf natürliche Art runterkühlen. Bis zum Spätsommer sollen die Arbeiten dann abgeschlossen werden. Auf dem Pariser Platz in Stuttgart kennt man das Problem auch. Da hat jetzt aber ein Stuttgarter einen ganz anderen Vorschlag gemacht. Eine Skimboard-Anlage. Das ist so ein Mittelding zwischen Surfen und Skaten auf einem sehr flachen Wasserfilm. In anderen Großstädten in Deutschland gibt's das schon. Die Idee wurde jetzt unter anderem an das Sportamt oder an die Hochschule für Technik geschickt. Mal schauen, ob sich jemand dem annehmen will. Zum Schluss geht's noch ganz kurz in die Online-Welt. Da hat sich ein YouTuber jetzt gerade ordentlich Ärger mit einem Gaming-Unternehmen eingehandelt. DVS Squad heißt der und hat Inhalte aus dem Autorennspiel Forza Horizon 6 geteilt. Das Problem, das Game ist noch gar nicht auf dem Markt, aber es hat wohl irgendwie eine Version geleakt gegeben. Die Firma hinter dem Spiel geht jetzt hart gegen den YouTuber vor und hat seinen Account bis ins Jahr 9999 gesperrt, also für rund 8000 Jahre. Mal schauen, ob Forza Horizon 6 dann

0: Eine lange Zeit wurde behauptet, dass wir Millennials keinen Geschmack hätten. Tja, und wer bringt jetzt gerade die 2000er zurück? Energies an, immer die besten neuen Hits mit mir, Vivi, die Gen Z. Findet auf einmal Y2K-Look richtig, richtig toll. Ganz viele Trends sind schon wieder am Zurückkommen. Ich habe euch mal gefragt, welche findet ihr dann gut?
1: Ballerinas finde ich auch gut, habe ich auch welche.
2: Ja, dieses Jahr schon 2 Stück gekauft.
3: Auf jeden Fall, große Ohrringe, Hoops finde ich super, Bauchnabelpiercing sowieso und Low-Waist-Jeans auch der Hammer.
4: I love it. Also ich selber habe auch Bauchnabelpiercing. Ich liebe Low-Waist-Jeans und finde es cool, dass das auch wieder zurückkommt. Die Musik natürlich auch, iconic.
0: Ganz genau, Musik, guter Call, denn wir haben für euch einen tollen Stream zusammengestellt. Unseren Stream of the Week, die Millennial-Hits.

0: ohne Scheiß, in diesem Stream ist jeder Titel ein absoluter Hit. Da kann ich gar nicht hier still sitzen bleiben. Deswegen check den gerne mal aus in unserer Energy-App oder auch auf energy.de.
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Montagabend, 20 Uhr, heute mit mir Armani. Und es fehlt eigentlich nur noch gute Musik und dann können wir gut in den Feierabend gehen. In ungefähr 15 Minuten alle Farben mit Body Talk. Jetzt erstmal Mark Forster und

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0: gut seid ihr im Bäume umarmen. Energies Abend, immer die besten neuen Hits. Wirklich, geht mal tief in euch und beantwortet euch diese Frage. Ist eine der wichtigeren Fragen, die ich euch heute stelle. Ja, denn vielleicht steckt in euch eine oder ein Weltmeister. Wenn ihr jetzt denkt, hä, es gibt eine Weltmeisterschaft im Bäumen umarmen? Ja, obviously, die gibt es. Dieses Wochenende in Niedersachsen fand sie statt, die erste deutsche Meisterschaft im Bäumen umarmen. Da hat man geschaut, wer kann so einen Baum am besten umarmen. Richtig umarmen und auch schnell umarmen. Nicole Lödige von der Orga hat verraten, nur das Bäume am längsten umarmen, hat man gestrichen. Und die Begründung, die fand ich hilarious.
1: Letztes Jahr bei der Weltmeisterschaft hat jemand anderthalb Tage an einem Baum gehangen. Und da haben wir gesagt, nee, wir würden ganz gern abends nach Hause kommen.
0: Wie geil. Ah, für die Gewinner hat es dann übrigens auch eine Medaille aus Holz gegeben. Und jetzt geht's für die zur WM nach Finnland. Und mein Aufruf jetzt an euch, Leute, an Deutschland. Geht raus vor die Tür, sucht euch den nächsten Baum, gebt ihm eine richtige Packung Liebe, gebt ihm eine Umarmung, guckt, wie euer Talent so aussieht und dann sehen wir uns vielleicht nächstes Jahr bei den deutschen Meisterschaften. Ich werde dabei sein. Wir sehen uns dort. Aha.

Der Berliner DJ und Energy Star Franz Zimmer, alias Alle Farben, ist auf Instagram ja fast genauso bekannt für seine Kochkünste wie für seine Musik. In einem Reel letztens hat er sich mit René Miller über das perfekte Pasta-Rezept unterhalten. Gekocht wurde dann aber auch vor allem an den Turntables und hinterm Mikrofon. Wir hören rein in ihren Track. Hier ist Body Talk, Energies an, immer die besten neuen Hits.

0: 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Energies Abend, immer die besten neuen Hits. Montagabend, gleich geht's weiter mit geiler Musik in 10 Minuten ungefähr. BTS mit Swim. Jetzt erstmal Kamrat und Hug Yourself.
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0: Energies an, immer die besten neuen Hits. Montagabend, jetzt fehlt nur noch gute Musik und dann können wir ganz entspannt Feierabend machen. Naked mit Arden Jones in 10 Minuten. Looking for something. Jetzt aber erstmal Sonny Federa mit Think About Us.
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Quincy Jones ist ein aufstrebender Künstler aus San Francisco. Schon früh wurde er durch seine musikalische Familie von Rock, Jazz und Blues geprägt und brachte sich selbst Klavier und Gitarre bei. Was ich besonders an ihm feiere, ist seine Vielseitigkeit. Der verbindet heute emotionale Texte mit modernem Rap. Und wir hören einfach mal rein. Hier ist Looking for Something. 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

Montagabend, 21 Uhr. Ich bin Armani, ich bin für euch am Start. Und jetzt fehlt nur noch geile Musik. Dann wird's ein richtig guter. Norma Jean Martini mit Encore in ungefähr 15 Minuten. Jetzt erstmal Ray mit Where.

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0: Energy Star Norma Jean Martini hat mir im Interview verraten, was ihr lieblingsdeutsches Essen ist.
1: I love potatoes, I love sauerkraut, I love Rotkohl mit Apfel. Oof, that's the best, man. I could eat a whole jar of that all by myself. You know, with some potatoes and like vegan sausages.
0: Was sagen wir dazu? Lecker oder nicht so lecker? Auf jeden Fall hören wir erstmal in ihre Musik rein. Hier ist Encore. Energy ist an, mal die Best.

0: Energies Abend, immer die besten neuen Hits. Gleich reden wir über die Hassdisziplin, die absoluten Hassdisziplin im Haushalt. Vorher aber erstmal gute Laune, gute Musik. Harrison mit All the Things She Said in ungefähr 15 Minuten. Jetzt erstmal Olivia Dean mit So Easy.
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0: Welche Aufgabe im Haushalt hassen wir? Energy ist an, immer die besten neuen Hits. Genau darum ging es heute früh bei Energy am Morgen. Die Top 3 unbeliebtesten Haushaltsaufgaben sind Bodenwischen auf der 3, Kühlschrank reinigen auf der 2 und auf Platz 1, unangefochtener Weltmeister, Fenster putzen. Ja, und da gehen wir alle mit, außer einer von uns.
1: Ich liebe Fenster putzen.
0: Was?
1: Ich mag das total gerne, weil es ja sehr befriedigend. Du guckst aus dem Fenster raus, siehst gar nichts, weil alles ist voll Dreck. Und dann machst du das sauber, so sauber, dass du gar nicht mehr sicher bist, ob du überhaupt noch eine Scheibe
0: hast. Nein, das ist unser Morningshow-Moderator Ben gewesen. Ja, und ich muss ganz klar sagen, ich glaube, das frühe Aufstehen, das tut ihm nicht gut. Ich glaube, der muss vielleicht eine neue Show übernehmen. Weil Ben, hast du sie noch alle? Fenster putzen und Spaß machen. Was kommt

0: Energies an, immer die besten neuen Hits, Montagabend, kurz vor 10, Feierabendstimmung. Ja, wir fahren jetzt zusammen runter, ganz entspannt. Martin Garrix, Ed Sheeran und Repeat It in 10 Minuten. Jetzt aber erstmal Loi mit Get Lucky. 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

12 Jahre lang lag der nächste Song praktisch im Tresor. Jetzt ist er endlich draußen, ja. Ed Sheeran und Martin Garrix haben mit Repeated ihre erste gemeinsame Single veröffentlicht. Die ist entstanden 2014 in einer gemeinsamen Studio-Session. 2015 hat Martin Garrix den schon live gespielt beim Ultra Music Festival. Und jetzt ist er endlich draußen und wir können ihn alle hören. Hier ist Repeated, Energies an, immer die besten neuen Hits. Stay.

22 Uhr, Montagabend, und heute bin ich, Armani, der Auserwählte, der mit euch am Start sein darf und geile Musik hört. Tyler feat. Sarah Larsson in 10 Minuten ungefähr mit She Did It Again. Jetzt erstmal Felix Jehn und Cascada mit Boy You Turn Me.

Achtung, Konzertfans, ja. Einmal tief durchatmen. Es gibt nämlich Hoffnung für unseren Geldbeutel. Energy ist an, immer die besten neuen Hits. POV, du willst dir ein Konzertticket kaufen im Jahr 2026. Du gehst online und du kriegst keins. Denn alle Tickets sind weg nach 3 Sekunden. Und dann gibt's nur noch Tickets für 480 Euro auf irgendeiner Darknet-Seite, die dubios ist. Aber das soll jetzt vorbei sein, denn Stars wie Nina Chuba oder die Band Die Ärzte, die wollen strengere Regeln für den Ticketverkauf haben. Da sind Dinge geplant wie Preislimits für Resale-Tickets, Verbot von Ticketbots oder schnellere Löschung von Fake-Angeboten. Alles, damit echte Fans wieder faire Preise zahlen und nicht erst irgendeinen Kredit aufnehmen müssen, um auf ein Konzert zu kommen. Ja? In Ländern wie Frankreich oder den USA gibt es solche Regeln schon. Und jetzt könnte auch endlich Deutschland nachziehen.

Millionen. Was passiert, wenn man zwei Artists nimmt, die beide auf einem Generational Run sind und man lässt die zusammen Musik machen? 100% ein Banger. Das ist auch bei Sarah Larsson und Tyler so. Ja, die haben beide dieses Jahr einen Grammy gewonnen. Die eine hat Best African Music Performance gewonnen, die andere Best Dance Pop Recording und jetzt bringen sie einen Track zusammen raus. She Did It Again und es ist ein richtiger Banger. Wir hören direkt rein. 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

0: Energies an, immer die besten neuen Hits. Gleich müssen wir über Swifties reden. Ich muss mit euch was klären, ja? Ist mir wichtig. Vorher aber erstmal ein bisschen schöne Musik. Wir haben Somber mit Homewrecker. Jetzt aber erstmal Kamrat mit Hug Yourself.
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Jetzt geht's in die Bridal Era. Energy's an, immer die besten neuen Hits. Grüße gehen raus an all meine Swifties da draußen. Ja, ich bin selber keiner von euch, ja, aber mich fasziniert eure Faszination maximal. Ihr nehmt jedes einzelne Outfit, was diese Frau trägt, im Detail auseinander. Jetzt hat Taylor Swift viel Weiß und viel Seide getragen und bam, das Internet und die Taylor Swift Community ist sich sicher, der 3. Juli ist fix. Fix, Hochzeit von Taylor Swift steht an, sie geht in ihre Bridal Era. Offiziell bestätigt davon ist gar nichts. Aber das hält die Theorie natürlich nicht auf. 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

0: Energy ist an, immer die besten neuen Hits, kurz vor 23 Uhr. Jetzt fehlt noch ein bisschen entspannte Musik, damit wir gut in den Feierabend reinkommen. Malik Harris in 10 Minuten, jetzt aber erstmal Tiffany Harris mit Brief. 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

Energy Star Malik Harris kommt aus Landsberg am Lech und ist nicht nur Sänger und Rapper, sondern Multi-Instrumentalist. Ja, er ist inspiriert von Artists wie Ed Sheeran, Macklemore oder Eminem, verbindet in seinem Sound Rap, Folk und Pop und besonders ist, viele Instrumente wie Gitarre oder Keyboard, die hat er sich selber beigebracht. Ja? Wie krass ist das denn bitte? Wir hören da direkt rein, hier ist Lie to Me, Energies an, immer die besten neuen Hits.

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1: Montagabend, 23 Uhr, ich bin Armani. Bald ist Zeit, schlafen zu gehen, aber erstmal hören wir ein bisschen geile Musik und dann schicke ich euch ins Bett. Khalid mit Dive Into Me in so 10, 15 Minuten, just mit Turn the Lights Off. Jetzt.

0: Wie gut seid ihr im Bäume umarmen? Energies Abend, immer die besten neuen Hits. Wirklich, geht mal tief in euch und beantwortet euch diese Frage. Ist eine der wichtigeren Fragen, die ich euch heute stelle. Ja, denn vielleicht steckt in euch eine oder ein Weltmeister. Wenn ihr jetzt denkt, hä, es gibt eine Weltmeisterschaft in Bäumen umarmen? Ja, obviously, die gibt es. Dieses Wochenende in Niedersachsen fand sie statt, die erste deutsche Meisterschaft in Bäumen umarmen. Da hat man geschaut, wer kann so einen Baum am besten umarmen. Richtig umarmen und auch schnell umarmen. Nicole Lödige von der Orga hat verraten, nur das Bäume am längsten umarmen, hat man gestrichen. Und die Begründung, die fand ich hilarious.
1: Letztes Jahr bei der Weltmeisterschaft hat jemand anderthalb Tage an einem Baum gehangen. Und da haben wir gesagt, nee, wir würden ganz gern abends nach Hause kommen.
0: Wie geil. Ah, für die Gewinner hat es dann übrigens auch eine Medaille aus Holz gegeben. Und jetzt geht's für die zur WM nach Finnland. Und mein Aufruf jetzt an euch, Leute, an Deutschland. Geht raus vor die Tür, sucht euch den nächsten Baum, gebt ihm eine richtige Packung Liebe, gebt ihm eine Umarmung, guckt, wie euer Talent so aussieht und dann sehen wir uns vielleicht nächstes Jahr bei den deutschen Meisterschaften. Ich werde dabei sein. Wir sehen uns dort.

Erzählt zu den berühmtesten Künstlern aus Brasilien auf der Welt. Der DJ-Star Alok ist mittlerweile auf globalen Festivals wie im Tomorrowland, Coachella, Lollapalooza und natürlich dem heimischen Rock in Rio unterwegs und legt mit Dive Into Me seinen brandneuen Track mit dem amerikanischen R&B-Sänger Khalid vor. Wir hören rein, Energy ist an, immer die besten neuen

0: Energies an, immer die besten neuen Hits, ja, Montagabend, Feierabendstimmung, ein bisschen geile Musik haben wir noch, Somber mit Homewrecker in 10, 15 Minuten, jetzt aber erstmal Kamrat mit Hug Yourself.
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0: Welche Aufgabe im Haushalt hassen wir? Energy ist an, immer die besten neuen Hits. Genau darum ging es heute früh bei Energy am Morgen. Die Top 3 unbeliebtesten Haushaltsaufgaben sind Bodenwischen auf der 3, Kühlschrank reinigen auf der 2 und auf Platz 1, unangefochtener Weltmeister, Fenster putzen. Ja, und da gehen wir alle mit, außer einer von uns.
1: Ich liebe Fenster putzen.
2: Was?
1: Ich mag das total gerne, weil es ja sehr befriedigend. Du guckst aus dem Fenster raus, siehst gar nichts, weil alles ist voll Dreck. Und dann machst du das sauber, so sauber, dass du gar nicht mehr sicher bist, ob du überhaupt noch eine Scheibe
0: hast. Nein, das ist unser Morning-Show-Moderator Ben gewesen. Ja, und ich muss ganz klar sagen, ich glaube, das frühe Aufstehen, das tut ihm nicht gut. Ich glaube, der muss vielleicht eine neue Show übernehmen. Weil Ben, hast du sie noch alle? Fenster putzen und Spaß machen. Was kommt als nächstes? Hä? Sauber machen vom Klo als Hobby? 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
1: Energies an, immer die besten neuen Hits, kurz vor 0 Uhr, kurz vor Feierabend, kurz vor Schlafenszeit. Aber erstmal noch geile Musik, ja? Paul Monkey mit Abu Ghazi ist genau der Track, den wir brauchen. 10, 15 Minuten bis dahin. Jetzt erstmal Michael Patrick Kelly mit The One. Auch sehr geil. 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

seit Januar geht ein neuer Amapiano- und Afropop-Song mächtig viral. Abu Ghazi von Paul Monkey. Und die beiden Genres, Afropop und Amapiano, die sind ja generell richtig am Poppen. Und ich finde, es passt auch einfach richtig gut zu so einem sonnigen, sommerlichen Vibe. Und weil wir alle gutes Wetter manifestieren müssen, hören wir jetzt genau diese Mucke, ja? Jetzt hier Abu Ghazi, Energies an, immer die besten neuen Hits.

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